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2: Guten Morgen Freitag, schön, dass du mit Kronehit Richtung Wochenende startest und schau, dass du dich am Wochenende gut abkühlen kannst. Heute schon strahlend blauer Himmel und bis zu 33 Grad gehen sich aus. Auch in Salzburg am Kronehit Electric Love Festival gibt es perfektes Tanzwetter. Auch heute wieder viel Sonnenschein, kein Regen und bis zu 27 Grad. Und auch sonst bleibt es am Wochenende hochsommerlich. Kurze Gewitter können schon mal dabei sein, aber am ehesten noch in Osttirol oder auch stellenweise in Kärnten.
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2: 5.22 Uhr. Hey City ins Auto. Das ist der Kronehit Verkehrscheck. 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Und da läuft es aktuell noch sehr entspannt. Es gibt noch keine längeren Wartezeiten. Gute Fahrt!

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2: Schönen guten Morgen, 5.45 Uhr ist es, 5:45, Freitag in der Früh. Wir starten gemeinsam mit dir. Fein, dass du mit dabei bist heute. Zeugnisfreitag in weiten Teilen Österreichs.
3: Auch bei deinen Kindern, oder?
2: Auch bei meinen Kindern, ja. Da muss ich schauen, dass ich noch genug Luft habe. Jetzt bei uns die Nachrichten, Verkehr und Wetteraussichten. Guten Morgen.
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3: Guten Morgen Freitag, schön, dass du mit Kronhit Richtung Wochenende startest und da kannst du dich richtig drauf freuen, es geht hochsommerlich weiter. Heute auch schon strahlend blauer Himmel und viel Sonnenschein bei bis zu 33 Grad. Kurze Wärmegewitter sind da wirklich die Ausnahme. Jetzt aktuell 14 Grad in Lofer, 16 in Kufstein oder 17 Grad hier bei uns in Wien und auch am Wochenende geht's weiter mit dem perfekten Badewetter.
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4: 5:45, schönen guten Morgen. Heute am Freitag, es ist der 10. Juli, es ist der Tag nach dem Opening des Krone Hit Electric Love Festivals und es ist der Tag, an dem viele in die Ferien starten. Und trotzdem ist nichts los. Es ist hervorragend. Gute und vor allem sichere Fahrt. Jetzt mal die News, die hat Julie Frey.
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5: Heute ist der dritte und letzte Tag der Budgetdebatte im Nationalrat. Im Anschluss wird das Doppelbudget für 2027-28 beschlossen, bevor sich der Nationalrat in die Sommerpause verabschiedet. In die Sommerferien starten heute auch der Süden und Westen des Landes. 670.000 Schülerinnen und Schüler aus Vorarlberg, Tirol, Kärnten, Steiermark, Salzburg und Oberösterreich bekommen heute ihr Zeugnis. Der erste Reiseverkehr wird schon heute Mittag starten. Die Hauptreisewelle wird morgen erwartet. Auch 4 Bundesländer in Deutschland und Teile der Niederlande starten heute auch in die Ferien. Mehr als 4 Monate nach seiner Tötung ist Irans früherer oberster Führer Ayatollah Ali Khamenei beerdigt worden und das unter Ausschluss der Öffentlichkeit in seiner Heimatstadt Mashhad im Nordosten des Landes. Seit rund einer Woche finden im ganzen Land Trauerfeiern statt. Und der erste Halbfinalist bei der Fußball-WM steht fest. Frankreich gewinnt souverän 2:0 gegen Marokko. Frankreich trifft im Semifinale auf Spanien oder Belgien, die sich heute dann den Sieg ausmachen.
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1: 4 Minuten nach 6 ist es. Schöne guten Morgen. Und seit gestern geht's los am Salzburgring. Das Krone-Hit Electric Love Festival mit. Und da hast du Schnappatmung bekommen, Freddy.
2: Hi.
1: Der Swedish House Mafia.
2: Ha, es ist so großartig. Wenn die Jungs wieder mal in Österreich sind, was war das für ein Opening? Auch die Opening Ceremony, die muss jetzt wirklich einmal sagen.
3: An Pyro haben sie nicht gespart, oder? Das wollte sie jetzt sagen.
2: Das ist ein Wahnsinn, ja. Also Pyrotechnik-Raketen gab es einfach so viel wie selten in Österreich. Mhm. Also stark.
1: Mhm. Und man muss auch sagen, finanziell auch eine neue Kategorie. Was kosten die für einen Auftritt?
2: Ja, da musst du schon mal circa eine Mio hinlegen. Ich rede von Euro und ich rede für eine Stunde Auftritt.
1: Ja. Und solche Superstars schicken ja normalerweise einen Rider vorab an den Veranstalter, wo genau drinnen steht, was sie haben wollen. In der Garderobe blaue Vorhänge, eine Ikea-Kerze, es soll nach Mandel riechen, dazu gibt es Coke Zero, aber nur mit 7 Grad Temperatur oder
3: was
1: so irgendwas.
3: Was schreibst du da immerhin? Meiner so Anti-Rutschteppiche?
1: Ja, genau. Dusche barrierefrei bitte. Ja. Manuel Reifenauer, der Veranstalter vom Electric Love Festival bei uns. Was war denn der verrückteste Rider? Ist der bei der Swedish House Mafia auch so, dass man sagt, unfassbar, was die für einen Rider geschickt haben, was die für Wünsche haben?
4: Naja, also was jetzt ernst zu nehmen ist, aber sicher eine Spur verrückt, ist Lego. Also da gibt es komplizierte Lego-Technik-Sets, die da vor dem Gig zusammengebaut werden. Und die müssen wir stellen und das machen wir natürlich auch gerne. Also solange wir das Gefühl haben, es ist ja im Sinne der Show und der oder diejenige braucht es auch, um diese gute Show abzuliefern, die wir uns natürlich erhoffen und erwarten, dann stellen wir das auch, wenn es in blödsinnige Richtung geht, wo man dann eher schon ein bisschen das Gefühl hat, es sollte ein Gag sein, dann sagen wir bitte, lasst uns professionell bleiben. Suchtgift organisieren wir selbstverständlich nicht.
1: Schade, sonst hätte ich aufgeregt.
4: Kommen auch hier und da. Ja, wirklich? Bist du? Ja.
3: Ja.
4: Die addictive personality da aus der Morning Show, ich verstehe schon. Na, aber das hält sich eigentlich im Rahmen, muss man sagen. Also man hat so ein bisschen das Gefühl, dass die Artists ein bisschen vernünftiger werden.
3: Aber Lego-Technik, ich habe jetzt mit allem Möglichen gerechnet, aber nicht damit.
1: Aber würdest du sagen, Manuel, ist es wirklich ein großer Generationswechsel? Ich dachte mir, DJs sagen, okay, 5 Blondinen, die mich anhimmeln und jetzt wollen sie ein Lego-Technik-Set.
3: Lego-Technik!
4: Ja, so ist es. Also der Artist, der jetzt das Lego-Techniks fordert, ist jetzt keine junge Generation. Insofern glaube ich jetzt nicht an die Theorie. Aber ja, es verändern sich die Dinge und das ist ja auch gut so.
1: Absolut. Und ich muss sagen, wenn du mir Lego-Technik hinstellst vor dem Auftritt, kann ich nie auftreten, weil das kann ich gar nicht zusammenbauen. Das würde einfach zu lange dauern. 7 Minuten nach 6 ist es. 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
2: Guten Morgen, nur so kann man wirklich gut ins Wochenende starten mit dem leichtesten Quiz der Welt. 6.13 Uhr ist es. Guten Morgen am Freitag. Du kennst die Spielregeln. Drei Fragen, wenn alle drei Fragen richtig beantwortet sind, gibt es das Krone-Hit-Heferl mit deinem Namen drauf. Heute die Steffi aus Wien am Telefon. Fein, dass du mit dabei bist. Super, dass du schon wach bist. Ich hoffe, du bist ready. Erste Frage kommt von der Marlene.
3: Steffi, jetzt ist es offiziell. Justin Bieber tritt beim WM-Finale am 19. Juli in der Halbzeitshow auf. Ich freue mich schon extrem, ein großer Fan. Welches Tier versteckt sich denn im Namen Justin Bieber?
4: Ihr Bieber.
2: Sehr gut, erste Frage super beantwortet, Steffi. Es ist das leichteste Quiz der Welt. Zweite Frage kommt von Freddy.
5: Was war das gestern für ein großartiges Set der Swedish House Mafia beim Krone Hit Electric Love Festival? Endlich waren die dreimal in Österreich. Ich würde gerne wissen, woher kommt denn die Swedish House Mafia?
4: Aus Schweden vielleicht?
2: Yeah! Und das ist auch richtig. Damit sind wir bereit für die dritte und alles entscheidende Frage. Heute Freitag ist der internationale Tritt-nicht-auf-eine-Biene-Tag. Steffi, meine Frage an dich. Was produzieren Bienen denn?
4: Honig.
2: Und auch das ist richtig.
4: Yeah. Perfekt. Yeah.
2: Super. Alle Fragen richtig beantwortet. Das Krone-Hit-Heferl ist auf dem Weg zu dir. Alles Gute und schönes Wochenende dir.
4: Schönes Wochenende. Tschüss.
2: Was für alles klar. Damit ist der Start ins Wochenende gelungen. Nächsten Freitag spielen wir mit dir. Jetzt gleich anmelden auf KroneHit.at. Baby.

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3: Guten Morgen, 6.20 Uhr ist es, 10 Minuten noch, dann ist es 6:30. Schön, dass wir gemeinsam aufstehen. Heute eine Menge los in Österreich, Zeugnisfreitag. Also Wien, Niederösterreich und das Burgenland, die haben ja alle schon ein Zeugnis. Der Rest bekommt es heute. Dementsprechend wahrscheinlich langsam schon ein bisschen was los auf den Straßen. Freddy hat den Überblick.
4: Yes.
3: Und dann auch noch Start ins Ferienwochenende, also yes. In die Ferien eigentlich, nicht das Ferienwochenende. Also Freddy. Heute Kernarbeitszeit, heute kommst du dran.
4: Ja, heute tut sie was.
3: Und Wetteraussichten, da schauen wir natürlich ganz besonders nach Salzburg.
5: Yes.
3: Das Krone Electric Love Festival hat begonnen. Die Wetteraussichten für den zweiten Tag, bitte.
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5: Guten Morgen am Freitag, schön, dass du mit Krone Hit Richtung Wochenende startest. Und da schau, dass du dir jetzt am besten schon was für Schwimmen gehen ausmachst. Heute schon strahlend blauer Himmel und 25 bis 33 Grad gehen sich aus. Auch in Salzburg am Krone Hit Electric Love Festival gibt es perfektes Tanzwetter, viel Sonne, kein Regen und bis zu 27 Grad heute. Und auch sonst bleibt es am Wochenende hochsommerlich. Kurze Gewitter können schon nochmal dabei sein, aber die am ehesten noch in Osttirol oder auch stellenweise in Kärnten.
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3: In 9 Minuten, 6:30, Freddy Hambedier, Krone-Hit Verkehrscheck, powered by ÖAMTC. Das ist der Blick auf Österreich Straßen und grundsätzlich Freitag ja sehr ruhig, aber ich habe da schon eine Meldung für Salzburg auf der A10 Richtung Villach und zwar kurz nach St. Michael, da ist der Katschbergtunnel und da sind die Ampeln aktuell auf Rot, weil ein defekter LKW aus dem Tunnel geschleppt wird. Am besten da die Dauer der Sperre abwarten und sobald es da wieder weitergeht, informiere ich dich natürlich. Ansonsten musst du mit einer großen Reisewelle dieses Wochenende rechnen, die höchstwahrscheinlich heute Nachmittag starten wird. Bis dorthin wünsche ich dir eine gute und vor allem sichere Fahrt.
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0: Guten Morgen, 6.34 Uhr, 4 Minuten nach halb 7 ist es, hier ist Kronet. Also ganz Frankreich feiert, Frankreich ja weiter gegen Marokko, gestern 2:0 gewonnen. Aber in Paris, da leiden viele, denn es ist schon heiß und es wird noch heißer, bis zu 40, 41, vielleicht sogar 42 Grad. Die dritte Hitzewelle innerhalb von 2 Monaten, wir haben ja auch schon die erste Hitzewelle mitbekommen. Die nächste ist im Anrollen und Andreas Jäger, der Klimajäger, viele kennen ihn noch als absoluten Wetterexperten, ist jetzt bei uns in der Sendung. Andreas, erstens guten Morgen und zweitens müssen wir uns echt an diese unfassbare Hitze im Sommer jetzt gewöhnen.
1: Du, das ist ja jetzt also ein Witz, der natürlich, jeder Witz hat ein Körnchen Wahrheit. Es gibt jetzt diesen Witz, das ist der kühlste Sommer der nächsten 300 Jahre.
0: Okay.
1: Und das ist auch schon die Antwort.
2: Das heißt, Leute, die jetzt überlegen, sich eine Klimaanlage anzuschaffen, denen würdest du jetzt dazu raten, oder?
1: Absolut, absolut. Klimaanlage ist, das ist jetzt einfach notwendig. Wir müssen sozusagen Solar Cooling machen. Das heißt, wir müssen jetzt im Sommer einfach schauen, dass wir die Stromspitzen, die wir haben, über PV sozusagen umlegen auf die Klimaanlagen, dass wir uns das sozusagen energetisch leisten können. Ich besorge mir jetzt auch eine fürs Schlafzimmer, weil es ist einfach, wenn man über 20 Grad hat, schlaft man schlecht. Ne?
0: Ja. Aber das ist doch gut, Andreas, in deinem Alter und in meinem, dass man noch eine Klimaanlage im Schlafzimmer braucht, weil es heiß ist.
2: Ja, doch, so lustig war das auch nicht.
0: Ja, doch. Ja, aber Andreas und ich weiß, wovon wir reden. Deswegen war es sehr lustig.
2: Ja. Aber am besten jetzt in so Klimaanlagenfirmen auch investieren. Das ist halt echt die Zukunft, oder?
0: So wie ich den Andreas kenne, hat er schon längst Beteiligungen an Klimaanlagenfirmen, ja? Weil er immer der Gescheiteste von uns allen war.
1: Ja, die Firma Cooldown kann ich nur empfehlen.
0: Also ja, genau.
2: Bravo.
1: Achtung. Du kannst es über mich bestellen.
0: Ja. 7% Rabatt bei Klimajäger angeben, bitte, als Gutschein.
1: Genau.
0: Andreas, ich danke dir vielmals. Eine Freude, mit dir zu telefonieren. Alles Liebe dir.
1: Ja, hat Spaß gemacht.
0: Fein.
1: Ich wünsche euch einen schönen Morgen. Ihr macht es super.
0: Ja? Alles Gute dir.
2: Danke. Ciao.
0: Servus.
2: Tschüss.
0: Danke dir vielmals. 6 Minuten nach 7. Wetteraussichten um 3:15 dann wieder bei uns. Hier ist Kronet.
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5: Guten Morgen, 6.45 Uhr, dreiviertel sieben ist es, hier ist Krone. Schön, dass wir gemeinsam aufstehen und wir haben für alle was parat. Wenn du deiner Frau gestern vorgelogen hast, dass du dir mit den besten Freunden Fußball angeschaut hast und nichts mitbekommen hast, Julie hat die Highlights vom Match Frankreich gegen Marokko jetzt für dich in den Nachrichten.
6: Hey, bitte nicht lügen!
5: Wir machen dir die Mauer. Guten Morgen, guten Morgen. Marleen, ich lese, dass du am Wochenende auf einer Hochzeit eingeladen bist,
6: ja,
5: und es gibt
6: morgen
5: Vorglühen bei dir. Nochmal vielleicht die Adresse für alle, die vorbeikommen wollen.
6: Nein, das sage ich nicht, du auch. Vor allem, ich habe das gar nicht eingebrockt, ich wollte überhaupt kein Vorglühen. Und start mein Freund gestern so, ja, ich habe so 6 Leute zu uns eingeladen. Ich so, gut, dann kannst du jetzt schon mal anfangen, die Wohnung zu putzen, weil ich kümmere mich fix nicht drum. Du besorgst die ganzen Flaschen, die Drinks, die Eiswürfel, weil er kann nicht einfach einladen und sagen, ja, okay, morgen kommen
5: du,
6: Leute,
5: alle,
6: und ich kümmere mich
5: hören
6: wieder drum.
5: Marleen, alle, die das hören, sagen, so schade, die Marleen ist so eine Topfrau. Die sagt, 6 Leute eingeladen, kein Problem, kümmere mich um alles. Schade, dass sie schon vergeben ist. Freddy, guten Morgen in den Krone-Hit. Viel los heute auf den Straßen. Die Ferien beginnen für ganz Österreich, gell?
7: Yes.
5: Da werden wir es ordentlich spüren.
7: Eine dezente Reisekolonne losdüsen heute.
5: Das klingt nach einem super Tag, aber worum es nichts zu diskutieren gibt, was absolut super ist. Die Wetteraussicht, Marleen, bitte. Guten Morgen.
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6: Guten Morgen am Freitag und wenn ich da jetzt so auf die Kronet-Wetterkarten schaue, dann sehe ich schon lauter Sonnen-Emojis. Heute wirklich super sommerlich und warm bei 25 bis 33 Grad. Am wärmsten wird es von Osttirol bis Kärnten und auch am Wochenende bleiben uns die 33 Grad stellenweise. Also schau, dass du dich wirklich gut abkühlen kannst.
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7: 6.47 Uhr, Freddy Hamm bei dir. Krone-Hit-Verkehrscheck, powered by ÖAMTC. Das ist der Blick auf Österreich Straße und da habe ich jetzt mal gute News aus Salzburg. A10 Richtung Villach beim Katschberg-Tunnel kurz nach St. Michael. Da ist wieder alles so, wie es sein soll. Der defekte LKW wurde abgeschleppt, das heißt, da geht es wieder gut voran. Und selbst der Frühverkehr hält sich jetzt noch absolut in Grenzen. Das wird sich mit Sicherheit ändern. Wir starten in die zweite Ferienwelle, also spätestens ab heute Nachmittag oder morgen dann kommt der Urlauberverkehr. Aber bis dorthin ist es mal goodie. Jetzt die Nachrichten, die hat Julie frei.
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0: In der Debatte um die Verlängerung des Wehrdienstes kommt nun wieder Bewegung. Bundeskanzler Christian Stocker spricht sich für einen Kompromiss aus. 6 Monate Grundausbildung wie bisher und 3 Monate Milizübungen. Die ÖVP wäre eigentlich für 8+3, wie es auch die Wehrdienstkommission empfehlen würde. SPÖ und NEOS haben sich dagegen aber gewehrt. Wenig Klarheit hat die Aufsichtsratssitzung von VW gebracht. Beim größten europäischen Autobauer muss gespart werden. Die Hälfte seiner Automodelle wird gestrichen. Ob und wie viele Stellen abgebaut und wie viele Werke geschlossen werden, gibt der Vorstand aber weiterhin nicht bekannt. Der Betriebsrat will bis heute eine Antwort und droht mit Betriebsratsversammlungen. Laut Medienberichten könnten bis zu 100.000 Jobs fallen und 4 Werke geschlossen werden. Wer nach Palm Beach in Florida fliegt, landet künftig am President Donald J. Trump International Airport. Der Flughafen ist per Gesetz umbenannt worden. In den USA ist es üblich, dass Flughäfen und andere Orte nach ehemaligen Präsidenten benannt werden. Unüblich ist jedoch, dass dies passiert, während der Präsident noch lebt. Und zum 3. Mal in Folge steht Frankreich im Halbfinale der Fußball-WM. Die Franzosen gewinnen 2:0 souverän gegen Marokko. Mbappé verschießt zwar einen Elfmeter, macht's aber wieder gut und sorgt für das 1:0. Dembélé legt dann nach. Mbappé hat bei dieser WM bereits 8 Tore geschossen und ist damit mit Lionel Messi aktueller Torschützenkönig.
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0: Wenn ich da absage, dann hängt der Haussegen schief. Das ist das Problem vom Harry aus Tulln. Schönen guten Morgen heute am Freitag, 7:07. Harry hat sich bei uns via WhatsApp gemeldet.
1: Ja, er schreibt auf WhatsApp, dass die beste Freundin seiner Frau am Samstag, also morgen, heiratet und das Menü ausschließlich vegan ist. Also kein Steaker, kein Würstel, keine Reparatur-Gulaschsuppen in der Nacht. Kann man das bringen oder regt das nur mich auf?
0: Harry, I feel you. Mich würde es genauso aufregen.
1: Mich überhaupt nicht.
0: Als Waldviertler vegane Hochzeit, das ist nicht einmal bei uns oben vegan angekommen. 0771 11 2771 11, was sagst du dazu? Das ist die große Frage. Dran ist jetzt der Markus aus Schwadorf in Niederösterreich. Also, vegane Hochzeit, go oder no go?
2: Ich glaube, wenn man das ausschließlich so macht und ich wäre dort eingeladen, würde ich meinen eigenen Griller mitnehmen.
1: Okay. Scherz!
0: Ja. Bravo, Markus, gefällt mir.
1: Come on, das kannst du nicht bringen.
2: Ja, na, oh ja. Na, diese kleinen Einweggriller, das stinkt ja gar nicht und das passt schon. Das kann man schon sicher irgendwo unterbringen.
1: Oder
2: diese kleinen Speedkocher. Na, so ein kleiner Speedkocher vom Bundesheer zum Beispiel, der passt mitten am Tisch, ist ein romantisches Licht gleich rundherum.
0: Ja.
2: Perfekt. Gulaschdosen oben drauf.
1: Das ist so blöd, echt. Es gibt wirklich gute Sachen und gute Fleischalternativen. Und
3: schau,
1: es schmeckt
3: Marlene, nur weil du in einer Lebenskrise bist.
1: Ich bin überhaupt keine Lebenskrise.
3: Na, sicher.
1: Ich lebe auch nicht vegan, sondern vegetarisch.
3: Ja,
1: okay?
3: Das ist ja der Anfang schon. Und man merkt, wie dünn dein Nervenkostüm ist.
1: Nicht.
3: Wie unglücklich du bist.
1: Ich
3: ja?
1: bin sehr
3: wie
1: glücklich.
3: Schlecht du schläfst. Ja? Und wir merken das. Und wir alle, die wir schon länger auf der Welt sind, wissen, was es bedeutet, wenn Frauen sagen, ich bin sehr glücklich. So glücklich war ich noch nie.
1: Es geht ja nur um einen Tag. Um einen verdammten
3: und,
1: Tag.
3: Und Markus, jetzt kommt gleich die nächste Eskalationsstufe. Ich bin glücklich und mit dir rede ich nicht.
2: Nein. Ja, genau. Und das Schlimmste ist dann, wenn dann auch noch kommt, weißt du, was mir überhaupt nicht passt? Dann ist 34
3: genau.
2: Eindeutig die falsche Antwort.
3: Ja.
0: Geil. Okay. Jetzt werden wir schon direkt. Ich merke es, ein sehr emotionales Thema.
1: Ja.
0: Die Frage ist, was sagst du dazu? Veganes Menü auf der Hochzeit, geht das? Kann man das bringen oder nicht? Du merkst auch, bei uns sind die Fronten etwas vereist. Ja,
1: ja, ruf uns gerne an 0771 11 2771 11, die Hotline zu uns.

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1: Schönen guten Morgen heute am Freitag. Ich glaube, am Festivalgelände am Salzburgring werden wahrscheinlich alle noch schlafen. Das Kronehit Electric Love Festival hat begonnen mit Freddy, dem absoluten Headliner aller Zeiten, oder?
2: Mit mir, oder was?
1: Ja, du auch. Also daheim an den Turns ja. Und auf der Bühne die Swedish House Mafia.
2: Es war so großartig. Diese drei Schweden haben dermaßen abgerissen. Ich habe sie leider nur aus der Ferne verfolgen können, aber Shampoo song manche Fußballer.
1: Also Freddy, absolut begeistert von der Swedish House Mafia. Mit dabei beim Kronehit Electric Love Festival ist natürlich auch Captain Luke, gemeinsam mit Anita. Und man muss sagen, nicht nur die Swedish House Mafia, Captain Luke, sondern es gibt ganz andere Highlights für unsere Lieblings-Anita, die mit dir auf dem Festival ist.
3: Meinrad, ich sage dir, du kennst die Anita jetzt auch schon sehr, sehr lange. Aber es gibt Momente, wo ihr der Mund einfach nur offen steht und nichts mehr rauskommt. Nämlich dann, wenn am Kronehit Electric Love Festival die Hälfte der Männer einfach oben ohne rumgeht.
4: Ich habe es überhaupt nicht gepackt. Ich bin aus dem Schauen jetzt ernsthaft wirklich nicht rausgekommen. Also wirklich so viele Männer oben ohne. Und das Gute war, dass die einfach auch oben ohne rumlaufen durften. Wir waren richtig trainiert. Ich zum Luke so, schau mal, Kanette da drüben rechts, schau mal da drüben schon wieder. Und ich hatte leider keine Sonnenbrille auf. Somit haben die auch gesehen, dass ich sie so angestarrt habe. So
3: und ich bin aber bei dem Thema eigentlich für Gleichberechtigung. Ich verstehe nicht, warum sich das noch nicht durchgesetzt hat. Jedenfalls die Stimmung hier top. Es sind unfassbar viele Leute da. Das Opening war grandios. Bitte unbedingt nochmal anschauen auf Insta.
4: Das war wirklich arg. Und was ich dir auch noch sagen möchte, Meinrad, ist, wir haben ein Foto mit DJ Levi.
3: Du weißt, Meinrad, so wer ist das?
4: Ja, nein, dieser fashion Typ da, dieser fashionste DJ. Meinrad habe ich das schon ein paar Mal erzählt. Und wir haben ein Foto und der hat mich sogar auch berührt.
3: Ja, und Meinrad, du weißt, das hat schon lange keiner mehr gemacht. Deswegen war das auch ein Highlight für Anita. Heute Abend übertragen wir wieder, unbedingt einschalten. Wir freuen uns auf dich.
1: Und für alle, die oben ohne rumlaufen, passt auf wegen sexueller Belästigung. Anita ist am Weg und begeistert.
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3: Schönen guten Morgen heute am Freitag. Jetzt geht's langsam los. Viel Verkehr rund um die Schulen und um die Kirchen. Letzte Schulmesse. Zeugnisfreitag in weiten Teilen Österreichs. Wie es auf den Straßen ausschaut. Freddy hat gleich den Überblick.
4: Yes.
3: Und Marlene, es wird ein richtig heißes Wochenende. Hier sind die Wetteraussichten.
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5: Guten Morgen am Freitag, für viele der letzte Arbeitstag der Woche. Und da wirst du jetzt am Weg ins Büro schon von der Sonne geblendet. Es bleibt heute auch meist strahlend blau und es wird ziemlich heiß. 25 bis 33 Grad gehen sich aus. Jetzt 17 Grad in Villach, 18 in Podersdorf oder 17 Grad in Steyr. Und auch am Wochenende, da bleiben uns die heißen Temperaturen und der Sonnenschein.
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3: In 7 Minuten 7:30, Freddy Hahn bei dir. Kronehit Verkehrscheck, powered by ÖAMTC. Das ist der Blick auf Österreichs Straßen und es läuft ganz gut. Bis auf Kärnten, also ab in den Süden, auf der A2 Richtung Italien. Bei St. André ist aktuell der Donnersbergtunnel gesperrt. Grund ein Unfall im Tunnel, da heißt es ausweichen und zwar über die B70. Und eine halbe Stunde mehr musst du einrechnen auf der Tauernautobahn A10 Richtung Villach und zwar zwischen Rennweg und Gmünd. Da ist es ausgesprochen zäh im Baustellenbereich, also da die halbe Stunde mitnehmen. Sonst läuft's, gute und vor allem sichere Fahrt in diesem Freitag.
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0: Da pfeift er sich eines. John Newman auf Krone Hit, 10. Juli. Das bedeutet Sommerferien für den Rest von Österreich. Der Osten seit einer Woche bereits in den Ferien. Und heute startet der Rest. Und es ist einfach unglaublich schön. Es wird auch heiß, Marlene.
1: Ja, Vollgas. Bis zu 33 Grad am Wochenende. Also ich würde sagen, ab ins Freibad.
0: Das ist schon wieder zu viel für den Waldviertler.
1: Ja.
0: Aber Freibad, Stichwort. Es passiert ja immer wieder was im Freibad. Es gibt so den ein oder anderen Freibad-Fail. Und den wollen wir jetzt von dir hören. 0771 11 277 11.
1: Die Tamara aus Traun ist dran. Erzähl mal, was ist dir im Freibad passiert?
2: Wir waren in einem Schwimmbad mit viel Rutschen, also ganz viel verschiedene, mit Reifen abrutschen und. Und ich bin da durchgegangen und sage so, ja, die Rutschen, die schaut für die erste Rutschen zum Einstieg ist die ideal. Und alle sagen, ja, passt, die machen wir. Und wir gingen da auf, das war so eine, wo man sich auf so Matten drauflegt mit dem Bauch. Mein Bruder hat gesagt, ah, er nimmt die GoPro mit und der filmt da und der hat die ganze Zeit voll draufgehalten auf mich. Mir setzt hinten da die zwischen die vierten Matten auf, ich komm, es ist so schnell gegangen, unten an, steh aus, voll geschockt, was ist passiert? Alle lachen, ich stehe da mal, also mit der Matten hat man mein Oberteil mit runtergerissen.
1: Nein!
2: Oben,
1: oh mein Gott!
2: Oh, ohne Nagel! Oh. Und mein Bruder hat die GoPro auf mich gerichtet.
1: Und gleich einen OnlyFans-Account gestartet.
2: Ah, nein! Das ist eine Wochenfehler. Naja, das ist der Brüller, das Video.
1: Wird das immer auf so Familienfeiern dann hergezeigt?
2: Aber Gott sei Dank nicht.
3: Tamara, das Schöne ist, wenn ihr Familienfeier habt und jemand hat einen neuen kennengelernt und bringt ihn zum ersten Mal mit, ist dieses Video ein bisschen ein Icebreaker, oder? Wenn man sich das gemeinsam anschaut.
2: Nennen wir es Icebreaker.
0: Da kriegt 1, 2, 3 oberkörperfrei eine neue Bedeutung. Wie schaut es bei dir aus? Hast du einen Fehler aus dem Freibad? Gerne her damit.
1: 0771 11 277 11, die Hotline zu uns. Hier ist Timberland.

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3: Es ist 7.45 Uhr, dreiviertel acht. Für alle Lehrer, die bis jetzt noch nicht frei haben, gilt jetzt durchatmen, Zeugnis übergeben und dann endlich mal 9 Wochen Ferien.
4: Das Guten heißt Morgen. Nicht 9 Wochen Ferien.
3: Natürlich, man muss sich
4: kurz
3: erholen.
4: Kurz mal erholen und dann geht's los mit der Jahresplanung fürs nächste Jahr, gell?
3: Gut, 8,5 Wochen Ferien. Julie hat die Nachrichten bei uns. Schönen guten Morgen.
5: Guten Morgen.
3: Freddy sagt uns, wie es auf den Straßen ausschaut.
6: Jawohl.
3: Und Sprecherin der LehrerInnen-Gewerkschaft. Marlene mit den Wetteraussichten. Guten Morgen.
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4: Guten Morgen am Freitag. Schön, dass du mit Krone Hit Richtung Wochenende startest. Und schau, dass du dir jetzt schon was fürs Schwimmen gehen ausmachst. Heute schon strahlend blauer Himmel und 25 bis 33 Grad gehen sich aus. Auch in Salzburg am Krone Hit Electric Love Festival. Da ist perfektes Tanzwetter, viel Sonne, kein Regen und bis zu 27 Grad. Also ganz angenehm. Und auch sonst bleibt es am Wochenende hochsommerlich. Kurze Gewitter können schon noch dabei sein, aber sind eher die Ausnahme. Am ehesten noch bei dir in Osttirol oder stellenweise in Kärnten.
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3: 7.45 Uhr, Freddy Hahn bei dir, Krone-Hit-Verkehrscheck, powered by ÖAMTC. Das ist der Blick auf Österreichs Straßen. Und in Kärnten habe ich jetzt gute Nachrichten. A2 Richtung Italien, bei St. André ist der Donnersbergtunnel wieder frei. Das heißt, da geht's wieder gut voran. Und in Oberösterreich ein Unfall auf der A1 Richtung Wien, zwischen Lackirchen Ost und Forchdorf hat's da gekracht. Da dauert's aktuell eine Viertelstunde länger. Sonst läuft's noch recht entspannt. Ich wünsche dir eine sichere Fahrt und top informierten Tag starten mit allen Infos rund um die WM. Das macht jetzt mal Julie frei.
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7: Heute ist der dritte und letzte Tag der Budgetdebatte im Nationalrat. Es wird noch über die Bereiche Familie und Jugend, Mobilität und Forschung, Verteidigung und Finanzen diskutiert. Im Anschluss wird das Doppelbudget für 2027-28 beschlossen. Dann verabschiedet sich der Nationalrat in die Sommerpause. In die Sommerferien starten heute auch der Süden und Westen des Landes. 670.000 Schülerinnen und Schüler aus Vorarlberg, Tirol, Kärnten, Steiermark, Salzburg und Oberösterreich bekommen heute ihr Zeugnis. Der erste Reiseverkehr wird schon heute Mittag starten. Die Hauptreisewelle wird morgen erwartet. Auch 4 Bundesländer in Deutschland und Teile der Niederlande starten heute in die Ferien. Der Iran soll einen Mordanschlag auf US-Präsident Donald Trump planen. Davor warnt Israel jetzt die USA. Laut Berichten von CNN und dem Wall Street Journal soll die iranische Führung den Plan erst kürzlich ausgearbeitet haben. Auf Taiwan zieht heute der größte Taifun seit Jahrzehnten zu. Er hat eine Spannweite von rund 380 Kilometer. Hunderte Menschen wurden evakuiert, viele Schulen und Büros bleiben heute geschlossen. Der Taifun Bawi soll im Laufe des Tages an Land treffen und Windböen mit 200 km/h mitbringen. Und bei der WM ist der französische Fußballstar Kylian Mbappé in der Torschützenliste wieder ganz vorne. Wie auch Lionel Messi hat er bereits 8 Tore bei dieser WM erzielt. Frankreich gewinnt gestern Abend 2:0 gegen Marokko und zieht damit ins Halbfinale ein. Auf wen sie da treffen, entscheidet sich heute Abend in der Partie zwischen Spanien und Belgien.
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1: 8:05 ist es und der erste Halbfinalist ist seit gestern fixiert. Frankreich putzt Marokko weg.
2: Kel Surprise.
1: Merke das so leichte, also bist du ein großer Frankreich-Freund, würdest du sagen?
2: Es geht, ja, keine Ahnung, ich nerv, dass das so gut sind. Ich bin ja für Norwegen, die sollen das machen dann.
1: Da bin ich bei dir, die haben extreme Sympathiewerte. Die Frage ist, wie gut kennst du dich bei der Fußball-WM aus? Teste es gerne mit uns. Täglich spielen wir das Krone-Hit und Interwetten Elfmeterschießen. Es geht um 1.000 Euro von Interwetten. Und da haben wir den Titelverteidiger Luca und den Markus. Der fordert heute heraus. Und Markus, wie schaut's aus? Hast du das Spiel gestern gesehen?
3: Leider nicht. Ich bin leider in der Halbzeit eingeschlafen.
1: Du bist eingeschlafen?
3: Es ist zu spät. Das, mit dem kleinen Kind noch, das geht nicht.
2: Achso, okay. Also war es nicht zu fad?
3: Nein, das nicht, aber das ist zu spät. Mit dem kleinen Kind den ganzen Tag dann noch. Das
1: ja, wie alt ist dein Kind?
3: Die Augen zu. 16 Monate.
1: Oh, 16 Monate, ja, okay. Ja. Da sind wir schon durch, Freddy.
4: Ja, den Abschnitt haben wir geschafft.
1: Aber Markus, ich habe eine gute Nachricht für dich. Meine Kinder sind schon ein bisschen älter, aber das mit dem absoluten Schlafdefizit, ja, das dauert, bis sie in die Pubertät kommen. Dafür schlafen sie dann durch, aber also daran musst du dich gewöhnen.
3: Das wird schon. Irgendwie machbar sein.
2: Aber Markus, du kannst es auch so machen wie der Meinrad, die einen zweiten Wohnsitz aufbauen und einfach die Hälfte der Woche mal abhauen und sagen, ich muss ein bisschen was arbeiten in Wien und die Hälfte der Woche bin ich dann halt wieder in Tirol bei den Kindern und dann, ich habe doch noch einen Termin eingeschoben bekommen, dann muss ich mit dem Flugzeug von Innsbruck nach Wien schnell fliegen.
1: Ja.
2: Man kennt's ja, gell?
1: Damit ich noch schneller bei meiner Familie sein kann, ja? So bin ich. Absoluter Masterplan. Ja, Jungs, Luca und lieber Markus, ihr könnt euch jetzt ein bisschen aufwärmen. In 5 Minuten spielen wir mit euch das Elfmeterschießen.
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0: 10 Minuten nach 8, schönen guten Morgen am Freitag und wir starten in ein unfassbar lässiges und sonniges Wochenende.
1: Und da gibt's jetzt Country Sound von Beyoncé, hier ist Texas Hold'em für dich. Guten Morgen.
0: Morgen.

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1: Und da geht's jetzt mal um 1.000 Euro von Interwetten. Titelverteidiger Luca aus Innsbruck gegen Markus. Der fordert heute raus. Ich erkläre euch nochmal kurz die Spielregeln, vor allem dir, lieber Markus. Wer zuerst die Antwort auf die Frage kennt, unbedingt den Namen sagen, dann kurz warten, dann schauen wir, wer schneller war und dann die Antwort geben. Bei falscher Antwort ist der Elfer quasi verschossen und der Punkt geht sofort an den Gegner. Ich hoffe, ihr seid bereit für Meinrads erste Frage.
2: Marokko gegen Frankreich. Und wie vermutet und wie auch in den Wettquoten abgebildet, am Ende haben die Franzosen gewonnen, auch wenn Mbappé so auf Messi gemacht hat und zwischendurch mal einen Elfer verschossen hat. Meine Frage an euch lautet, was passiert aber, wenn es nach der Verlängerung in so einem K.O.-Match noch immer unentschieden steht?
3: Marokko.
2: Super Zeitlupe.
4: Da müssen wir jetzt reinhören.
3: Marokko.
2: So, die Entscheidung unseres VAR.
1: Das war unfassbar knapp.
4: Ja.
1: Markus.
2: Okay, warte. Ja. Tausendstel Sekunde schneller. Deine Antwort bitte.
3: Nach der Verlängerung gibt es eine Elfmeterschießen.
2: Und das ist richtig. Der Elfer ist verwandelt. Weiter geht's. Heute Abend Spanien gegen Belgien. Wir sind beim nächsten Elfer. Welche der beiden Mannschaften wird auch La Furia Roja genannt?
3: Luca. Markus.
4: Das war eindeutig.
1: Luca.
3: Spanien.
2: Das ist Spanien. La Furia Roja gegen die Roten Teufel aus Belgien. So, absolute Konzentration. Eventuell zur Not mit dem Auto rechts ranfahren, damit du ready bist für den dritten und alles entscheidenden Elfmeter. Die nächste Weltmeisterschaft findet nicht wie dieses Jahr in drei Ländern statt, sondern man kann es noch immer besser machen, auf drei Kontinenten. In Europa, in Südamerika und in Afrika. Aber wann findet die nächste Weltmeisterschaft statt?
3: Luca, Markus.
4: Okay.
1: Wow. Oh. Luca, leg den Ball jetzt am Elferpunkt und versuch ihn zu verwandeln. Du warst schneller.
3: 2030.
2: Und das ist richtig, Luca. 1.000 Euro für dich nach Innsbruck.
3: Cool, mega, mega, geil.
4: Also wer ist jetzt der Erste, dem du davon erzählen wirst?
3: Boah, ich weiß nicht, wahrscheinlich der Mama. Das sage ich mal alles.
4: Sehr gut.
2: Also das hoffen wir und glauben wir nicht, dass du der Mama alles sagst, aber trotzdem gratuliere und schönes Wochenende, ja? Ciao.
3: Danke, euch auch.
4: Tschüssi, gratuliere.
1: Der Mamschel, das gefällt mir.
4: So süß.
1: Meld dich auch du gerne an fürs nächste Elferschießen. Am Montag spielen wir die nächste Runde. Der Link zur Anmeldung ist online auf kronehit.at.
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7: Schönen guten Morgen. Heute am Freitag. Super schönes Wetter, aber viel los auf den Straßen. Zeugnisfreitag heute in weiten Teilen. Viele werden heute direkt in die Ferien starten. Jetzt haben alle Schülerinnen und Schüler in Österreich frei. Freddy hat eine Übersicht und das Wetter könnte nicht besser sein. Die Wetteraussichten. Marlene, bitte guten Morgen.
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8: Guten Morgen Freitag. Und wenn ich da jetzt auf die Krone-Wetterkarten schaue, da sehe ich schon lauter Sonnen-Emojis. Heute wirklich super schön sommerlich und warm bei 25 bis 33 Grad. Am wärmsten wird es wieder in Osttirol oder auch stellenweise in Kärnten. Und auch am Wochenende, da bleiben uns die 33 Grad stellenweise. Also schau, dass du dich wirklich gut abkühlen kannst.
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9: In 8 Minuten, 8:30, Freddy Hambedier, Krone-Hit-Verkehrscheck, powered by ÖAMTC. Und da sind wir gleich in Oberösterreich auf der Westautobahn. Das erste Mal Richtung Salzburg, da gibt es einen Unfall zwischen dem Knoten Haid und Alhamming. Da ist die Überholspur blockiert. Und in der Gegenrichtung, Richtung Wien, gibt es einen Unfall zwischen Lackirchen Ost und Forchdorf. In beiden Fällen auf jeden Fall Zeit einpacken, circa 20 Minuten. Wien, Tangente Richtung Süden, da dauert es ebenfalls 20 Minuten länger zwischen Hirschstetten und dem Knoten Prater und seit gestern eine neue Baustellenführung auf der A4 und zwar stadtauswärts bzw. Richtung Ungarn. Deshalb stockt zwischen dem Knoten Prater, das Ganze zieht sich bis zur Simmeringer Heide, also auch da mehr Zeit einpacken. Ansonsten wünsche ich dir eine großartige Fahrt in diesen Freitag.
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1: Kurz nach 8:30 und schon langsam werden so die ersten Augen am Campingplatz aufgehen. Na, und die Leute werden sich denken, also,
2: nein, um 8:34 Uhr, da pennen fix noch alle. Oder sind noch wach?
1: Was in deinem Leben schon jemals auf einem Campingplatz? Da geht es ab 5:30 Uhr los. Irgendwer startet seine Akkubox und denkt sich, okay, machen das Festival weiter. Ja. Gestern Tag 1 vom Krone Hit Electric Love Festival. Was war das für ein Start? Opening Ceremony, utopisch. Ja. Feuerwerk Deluxe, nachgeschossen von der Swedish House Mafia, die drei Schweden.
2: So geil.
1: Pistonarisch haben die abgerissen. Und es geht Gott sei Dank noch 2 Tage. Und da haben wir natürlich auch die Anna aus Salzburg getroffen. Du bist ja eine Electric Loverin und du hast eine kleine Message für alle Party People.
3: Gib einfach ganz viel Gas, aber ja nicht vergessen, genug Elektrolyte am Morgen saufen.
2: Das stimmt, guter Tipp, aber auch am Vorabend und in der Früh, also durchgehend einfach Elektrolyte, also Prost in diesem Sinne. Und heute freuen wir uns schon ganz besonders auf Üschel, Klangkünstler oder natürlich auch auf Armin van Buuren, der wird den Salzburgring einfach zum Beben bringen. Wir nehmen dich mit, was auf und natürlich auch vor den Stages abgeht, im Radio, in der Krone Hit Smart App und natürlich auch auf Insta. Und jeden Abend senden wir aus unserem gläsernen Studio direkt vor der Mainstage, also schalt unbedingt ein und feiern mit uns.
1: Und jetzt zum Aufstehen, Armin van Buuren.
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0: Das war Armin van Buuren hier auf Krone Hit heute Abend am Krone Hit Electric Love Festival.
1: Und hier gibt's jetzt Taylor Swift für dich. Guten Start in den Freitag.

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5: 8:45, schönen guten Morgen, heute am Freitag und Avicii gerade, und den würde ich niemals skippen, ich bin ein riesen Avicii-Ultra.
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6: Guten Morgen Freitag, schön, dass du mit Krone Hit Richtung Wochenende startest. Und da kannst du dich richtig drauf freuen. Es geht hochsommerlich weiter. Heute auch schon strahlend blauer Himmel und viel Sonnenschein bei bis zu 33 Grad. Kurze Wärmegewitter sind wirklich die Ausnahme. Und auch am Wochenende geht es weiter mit dem perfekten Badewetter.
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5: 8:46 Uhr, Fredi haben bei dir, Krone Hit Verkehrscheck, powered by ÖAMTC. Und in Oberösterreich gibt es auch eine Unfallstelle, und zwar auf der A1 Fahrt Richtung Wien zwischen Lackirchen Ost und Forchdorf. Da dauert es aktuell eine Viertelstunde länger. Und in Wien bzw. Niederösterreich eine neue Baustellenführung auf der A4 Richtung Ungarn. Das Ganze startet beim Knoten Prater, zieht sich vor bis zur Simmeringer Heide. Da auf jeden Fall ein bisschen mehr Zeit einplanen und die neue Baustellenführung berücksichtigen. Ansonsten läuft's, gute und vor allem sichere Fahrt. Nachrichten kommen jetzt und die hat Julie Frei.
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7: Die Debatte, ob der Wehrdienst verlängert wird, kommt nun wieder in Bewegung. Bundeskanzler Christian Stocker spricht sich für einen Kompromiss aus. 6 Monate Grundausbildung wie bisher plus 3 Monate Milizübungen. Die ÖVP wäre eigentlich für 8+3, wie es auch die Wehrdienstkommission empfehlen würde. SPÖ und NEOS haben sich dagegen aber gewehrt. Die mit Spannung erwartete Aufsichtsratssitzung von VW hat wenig Klarheit gebracht. Beim größten europäischen Autobauer muss gespart werden. Ob und wie viele Stellen abgebaut und Werke geschlossen werden, gibt der Vorstand aber weiterhin nicht bekannt. Der Betriebsrat will bis heute eine klare Antwort und droht mit Konsequenzen. Laut Medienberichten könnten bis zu 100.000 Jobs fallen und 4 Werke geschlossen werden. Die Weltbevölkerung wächst weiter und weiter, aber ein Wendepunkt steht bevor. Laut den Vereinten Nationen wird die Bevölkerung in den 2080er Jahren mit rund 10,3 Milliarden Menschen ihren Höchststand erreichen. Derzeit leben etwa 8,3 Milliarden Menschen auf der Erde. Ab heute sind alle Kinder und Jugendliche in den Sommerferien. Die 670.000 Schülerinnen und Schüler aus Vorarlberg, Tirol, Kärnten, Steiermark, Salzburg und Oberösterreich bekommen heute ihr Zeugnis. Die Hauptreisewelle wird morgen erwartet. Auch 4 Bundesländer in Deutschland und Teile der Niederlande starten heute in die Ferien. Und zum dritten Mal in Folge steht Frankreich im Halbfinale der Fußball-WM. Die Franzosen gewinnen 2:0 souverän gegen Marokko. Mbappé vergibt zwar einen Elfmeter, macht's aber wieder gut und sorgt für das 1:0. Dembélé legt danach. Mbappé hat bei dieser WM bereits 8 Tore geschossen und ist damit mit Lionel Messi aktueller Torschützenkönig.
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2: Kein Freitag ohne das leichteste Quiz der Welt. Es ist so easy. 3 Fragen und wenn du sie richtig beantwortest, gibt es ein handsigniertes Heferl für dich. Das spielen wir jetzt und zwar mit der Stefanie aus Wien. Ich hoffe, du bist ready. Die erste Frage kommt von Marlene.
3: Steffi, jetzt ist es offiziell. Justin Bieber tritt beim WM-Finale am 19. Juli in der Halbzeitshow auf. Ich freue mich schon extrem, ein großer Fan. Welches Tier versteckt sich denn im Namen Justin Bieber?
4: Ja, Bieber.
5: Sehr gut. Erste Frage super beantwortet, Steffi. Es ist das leichteste Quiz der Welt. Zweite Frage kommt von Freddy.
2: Was war das gestern für ein großartiges Set der Swedish House Mafia beim Krone Hit Electric Love Festival? Endlich waren die dreimal in Österreich. Ich würde gerne wissen, woher kommt denn die Swedish House Mafia?
4: Aus Schweden vielleicht?
5: Yeah! Und das ist auch richtig. Damit sind wir bereit für die dritte und alles entscheidende Frage. Heute Freitag ist der internationale Tritt-nicht-auf-eine-Biene-Tag. Steffi, meine Frage an dich. Was produzieren Bienen denn?
4: Honig.
5: Und auch das ist richtig.
4: Yeah. Perfekt. Yeah.
5: Super. Alle Fragen richtig beantwortet. Das Krone-Heferl ist auf dem Weg zu dir. Alles Gute und schönes Wochenende dir.
4: Schönes Wochenende. Tschüss.
2: Und nächsten Freitag spielen wir auch schon mit dir. Also melde dich gerne an fürs leichteste Quiz der Welt online auf kronehit.at.
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1: Kurz nach 9:30 ist es aber spätestens jetzt ist jeder wach am Campingplatz, oder?
2: Also ich hoffe, ein paar dürfen doch noch ein bisschen länger schlafen, aber ich habe noch nie auf einem Campingplatz übernachtet. Ich weiß nicht, ab wann ist da die Musik laut oder grölen alle?
1: Ich würde sagen, 5:30 ist eine gute Uhrzeit.
2: Also,
1: gibt ja auch manche, die gar nicht Mützen gehen. Endorphin-Level war extrem hoch, glaube ich, gestern.
2: Das war einfach. Wie arg waren die Bilder, die Crowd bis nach hinten, bis zu diesem Riesenrad am Krone-Hit Electric Love Festival. Swedish House Mafia hat einfach abgerissen. Ich glaube, da hatten alle so Flashbacks von früher beim Fortgehen, oder? Das hat einfach so mega cool ausgeschaut und sie haben alle ihre alten Tracks gespielt.
1: Auf jeden Fall. Und Anita, ich glaube, das hat auch bei dir Erinnerungen geweckt.
3: Ich musste echt sagen, ich hatte kurz Tränen in den Augen, als sie auf die Bühne gekommen sind. Ich dachte nur so, wie übertrieben. Aber nein, das war nicht übertrieben, weil sie haben meine Favorite-Song gespielt, Save the World, und auch Tracks, an die ich zum Beispiel gar nicht mehr gedacht habe. Reload zum Beispiel ewig nicht mehr gehört. Wie cool war die Nummer?
4: Die Swedish House Mafia hat definitiv abgerissen. Es war wieder grandevoll bis ganz nach hinten vor der Mainstage. Wir haben das beobachtet. Und es sind auch unfassbar viele Leute von überall her. Wir haben die Fahnen gezählt. Das war Brasilien.
3: Ja, aus Norwegen habe ich auch eine gesehen.
4: Norwegen, also Erling Haaland war anscheinend da. Ja. Portugal, Italien war mit am Start und auch Slowenien. Also die Leute kommen von überall her, um natürlich hier am Salzburgring das geilste Festival zu erleben.
3: Und schau dir unbedingt unsere Insta-Story an, weil da siehst du auch, wie die ganze Crowd bei Don't You Worry Child mitgesungen hat.
1: Und auch das war ein absoluter Gänsehautmoment. Und du bist heute Abend natürlich wieder live mit dabei.
2: Ja, wir senden wieder aus unserem gläsernen Studio direkt vor der Mainstage. Also unbedingt einschalten und feiern mit uns.
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3: Freitag, es geht Richtung Wochenende mit der meisten Musik. Gleich hier 10 Hits am Stück. Das ist bitte sehr umgerechnet. Über eine halbe Stunde Hits, ganz ohne Unterbrechung. Davor gibt es noch dein flottes Update. Das ist 9:45. Viertel vor 10 kann man auch sagen. Christian Mederitsch hier. Freue mich, dass du da bist.
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3: Start ins Wochenende mit viel Sonnenschein einschmieren heute, wenn du am Krone Hit Electric Love Festival unterwegs bist. Paar Wolken zwischendurch und ganz im Süden einzelne Schauer heute bei 25 bis 33 Grad maximal. Blick aufs Wochenende, Krone Hit Wettertrend. Es wird sommerlich heiß. Samstag teilweise kräftige Gewitter von Tirol bis Kärnten und zu dir in die Steiermark. Sonntag kracht es am ersten bei dir in Kärnten.
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6: 9.46 Uhr, das ist der Krone-Hit-Verkehrscheck, powered by ÖAMTC. Lea Echtermeier da und Good News für dich in Wien auf der Tangente Richtung Kagran. Da gab es einen Unfall beim Knoten Kaisermühlen. Die Unfallstelle ist jetzt aber geräumt, da kommst du wieder ganz normal voran. Und in Kärnten A2 Richtung Wien bei St. André gab es einen LKW-Unfall, da ist die rechte Fahrspur gesperrt. Du kommst da aber ganz gut links vorbei. Ansonsten läuft's, ich wünsche dir eine gute Fahrt.
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1: Hey, das ist Krone Hit, Freitagvormittag mit der meisten Musik. Nico Santos, die Frische gleich. Und das hier ist Amy McDonald mit drin bei 10 Hits am Stück.

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0: Hi, hier ist Krone Hits am Freitag. Hallo Ferien! Heute Schulschlussklappe die zweite. Tina aus Grazer, ihr seid schon in der Freiheit gelandet, gell?
1: Ich habe gerade meine Tochter abgeholt von der Schule, Zeugnis, und ist da halbwegs okay.
0: Halbwegs okay heißt lauter Vierer.
1: Halbwegs okay. Nein, sie hat nur 3 Vierer. Ich meine, das reicht auch, aber sonst hat es gut genossen.
0: Also okay, und wie wird die jetzt bespaßt die nächsten Wochen? Das ist ja recht anstrengend eigentlich unter Umständen, gell?
1: Ja, wenn man das nebenbei mit Beruf auch noch durchbringen muss, ja, aber wir werden das schon irgendwie schaffen, dass wir die Kinder dabei unterhalten, die 9 Wochen.
0: Sind ja nur 9 Wochen, gell?
1: Ja, irgendwie werden wir das schon schaffen, wir haben es jetzt immer geschafft. Natürlich, die letzten paar Wochen heißt es immer, Mama, was machen wir, wie so fahren, was tun wir, ja.
0: Dauer hoch, Krone Hit.
1: Genau.
0: Ja, dann eine schöne Sommerferien in Österreich, Miley Cyrus dann gleich nach Hunter, Rixi und Golden. 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
2: So, wir haben einen Notfall hier im Team. Jemand muss Lulli und hat mich gebeten, schnell zu sprechen.
3: Jetzt verrätst du das ganz Österreich, Christian.
2: Ich hätte nicht gesagt, dass es du bist.
3: Also, dann war es ja jetzt wohl ich. Dann bin ich selber schuld.
2: Ich mache jetzt hier extra schnell.
3: Zeitmanagement war nämlich leider nicht so gut bei mir.
2: Jetzt laberst du rum. So, also auf die Schnelle hier. 10.07.2026, es ist 10.45 Uhr, es ist ein Freitag, ein sonniger Freitag. Wie sonnig genau und wie die nächsten Tage werden, das schauen wir uns jetzt an. Bist du ungeduldig?
3: Ja, wie sie jetzt da.
2: Okay, hier ist ein schnelles Update.
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2: Start ins Wochenende mit viel Sonnenschein einschmieren, wenn du heute irgendwie zum Beispiel am Krone Hit Electric Love Festival unterwegs bist. Paar Wolken zwischendurch, ganz im Süden einzelne Schauer heute. 33 Grad die Topwerte. Das Wochenende wird sommerlich heiß. Badewetter, teilweise allerdings Gewitter am Samstag von Tirol bis Kärnten und in die Steiermark. Sonntag kracht es am 1. bei dir in Kärnten.
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5: Das ist der Kronehit Verkehrscheck, powered by ÖAMTC. 10.46 Uhr ist es. Ich schaue mit dir auf Österreichs Straßen. Und ein bisschen Reststau gibt es da noch in Wien. Von der Früh auf der Tangente Richtung Graz ab dem Knoten Kaisermühlen. Gerade ein Plus von 10 Minuten. Und das ist wichtig für dich in Osttirol und Salzburg. In Lienz hat vor 5 Minuten die dritte Etappe der Tour of Austria gestartet. Die Rennstrecke geht über Matrei, Felbertauern, Zell am See bis nach St. Johann Alpen. Dorf. Da wird der Verkehr immer wieder angehalten, also da am besten ein bisschen mehr Zeit mitnehmen. Ansonsten alles frei, ich wünsche euch eine gute Fahrt.
2: Dankeschön, Lea und Julie Freier zum Start. Schau, was ich für dich gefunden habe.
3: Du bist so fies. Soll ich gehen lassen? Nachrichten ausfallen, Christian.
2: Nein, da musst du durch.
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3: Österreich ist, was das Budget betrifft, auf Kurs. Diese Bilanz ziehen jetzt die Finanzministerinnen und Minister der EU. Der vorgelegte Budgetentwurf Österreichs fürs nächste Jahr sei konform, heißt es. Gegen Österreich läuft ja seit einem Jahr ein Defizitverfahren der EU, weil das Budget deutlich über der erlaubten Grenze gesprengt wurde. Geplant ist, dass Österreich bis Ende 2028 daraus rauskommt. Die Sparmaßnahmen, die heute im Nationalrat beschlossen werden, treffen vor allem Menschen mit niedrigem Einkommen. Zu diesem Schluss kommt die österreichische Nationalbank jetzt in einer Analyse. Bei den Unternehmen zahlt vor allem der Bankensektor drauf. Auf Taiwan zieht heute der größte Taifun seit Jahrzehnten zu. Er hat eine Spannweite von rund 380 Kilometern. Hunderte Menschen wurden evakuiert, viele Schulen und Büros bleiben heute geschlossen. Der Taifun Barbie soll im Laufe des Tages an Land treffen und Windböen mit 200 km/h mitbringen. Rund 670.000 Kinder und Jugendliche halten ihr Zeugnis in der Hand. Heute starten auch Vorarlberg, Tirol, Kärnten, Steiermark, Salzburg und Oberösterreich in die Sommerferien. Die Hauptreisewelle wird morgen erwartet. Auch 4 Bundesländer in Deutschland und Teile der Niederlande starten heute in die Ferien. Und jetzt zur Fußball-WM.
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3: Frankreich steht als erstes Team im Halbfinale der Fußball-WM. Die Franzosen gewinnen am Abend mit einem souveränen 2:0 gegen Marokko. Auf wen Frankreich im Semifinale trifft, wird heute Abend entschieden. Um 21 Uhr geht's ins Duell zwischen Europameister Spanien und Belgien. Die Spanier würden mit einem Sieg zum zweiten Mal ins Halbfinale einer WM einziehen, die Belgier zum dritten Mal.
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0: viel Geduld brauchst du mal wieder auf der Tangente Richtung Graz. Aktuell eine gute Stunde Zeitverlust ab Hirschstetten.
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1: Und ich bin Christian Mederitsch. Einen schönen Freitag wünsche ich dir.
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0: Krone-Hit am Freitag und jetzt heißt es endlich für alle. Ja, 9 Wochen Freizeit für die Schülerinnen und Schüler, ein Traum. Für manche Eltern eher schwierig. Claudia, was ist der Plan, wenn es wieder so richtig laut wird bei dir daheim?
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0: Oropax, großartig. Mein Profi-Tipp übrigens, bitte heute die Schultasche auspacken. Jausenbrot, wenn nötig, heute entsorgen. Du willst dem Jausenbrot nicht im September nochmal begegnen. Glaube mir. Alles schon erlebt. Die Hymne zum Freitag, Friday Rizum, gleich.
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2: Alter Schwede, was war das gestern? Das große Opening bei der Mainstage am Salzburgring. Also, vielleicht hast du es live gesehen bei uns auf Insta oder gehört bei uns. Also, das war ja Gänsehaut pur. Und dann John Newman, der da abgerissen hat. Finale gestern, Swedish House Mafia. Also, das war ein großartiger Tag 1 am Krone-Hit Electric Love Festival. Heute geht's weiter und viele gerade so am Aufwachen am Campingplatz, wobei der kann eh nicht lang schlafen, wenn es im Zelt zu heiß ist. Wir haben Valentin aus Südtirol getroffen. Wie würdest du Campen am Krone-Hit Electric Love Festival beschreiben, sag mal?
3: Also ich würde es beschreiben, wenn jemand etwas sucht, wo man ab 9 Vormittag dann beginnt, voll euch zu lassen, sagt man bei uns, dann ist man dort ziemlich richtig. Und dann ist man so wie wir um 2 Nachmittag schon richtig. Gut benannt.
2: Okay, also 2 Uhr Nachmittag habe ich verstanden. Wir senden wieder heute live direkt von der Mainstage aus dem gläsernen Krone Hit Studio. Haben wir Line-Up Armin van Buuren heute oder Üschel auf der Mainstage, den übertragen wir. Lass dir das nicht entgehen. Und einer, der gestern eben auch abgerissen hat, auf der Mainstage, den gibt es jetzt hier. John Newman auf Krone Hit.
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3: 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Es ist Freitag, Ferienbeginn im Westen Österreichs. Wochenende steht vor der Tür und wir sind hier für dich, um den Freitag noch so gut wie möglich rüber zu biegen mit der meisten Musik. 10 Hits am Stück, so über eine halbe Stunde die meiste Musik ganz ohne Unterbrechung. Gleich hier nach Wetter und Verkehr, es ist 11.45 Uhr. Ich bin Christian Mederitsch. Hi.
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3: Das schreit nach irgendwie, wenn möglich, früher abhauen aus der Arbeit heute und ab in die Sonne. Freibadwetter, 33 Grad, die Topwerte, viel Sonne, paar Wolken zwischendurch. Ganz im Süden einzelne Schauer möglich heute. Wir schauen uns das Wochenende an, im Krone-Hit-Wetter-Trend. Es wird sommerlich heiß. Teilweise aber, wenn es so heiß ist, kräftige Gewitter mit dabei. Am Samstag von Tirol bis Kärnten bis zu dir in die Steiermark möglich. Am Sonntag kann es bei dir krachen in Kärnten.
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6: 11.46 Uhr, Lea Echtermeier da. Ich werfe mit dir einen Blick auf Österreichs Straßen. Krone-Hit-Verkehrscheck powered bei ÖRMTC. Und man merkt, es sind schon einige Richtung Urlaub unterwegs. Wir starten in Tirol auf der A12 Richtung Kufstein. Bei der Ausfahrt Innsbruck West gab es einen Unfall. Da ist aktuell die Überholspur gesperrt. Ein Plus von 30 Minuten. Auch in Tirol beim Grenzübergang Kufstein-Kiefersfelden. Bei der Ausreise, also Richtung Deutschland, brauchst du gerade länger. Salzburg, innere Stadt, Bürgersteinstraße, gibt es Stop and Go nach einem Unfall. 20 Minuten brauchst du da noch länger, rund um den Kapuzinerberg. Oberösterreich, A7 Richtung A1 bei der Prinz-Eugen-Straße, 20 Minuten mehr Fahrzeit wegen Überlastung. Und bei dir in der Steiermark, A2 Richtung Wien, bei Packsattel gibt es Blockabfertigungen beim Kalcher Kogeltunnel und deswegen 20 Minuten mehr Fahrzeit. Also du merkst, es ist einiges los. Nimm da gerne mehr Zeit mit. Ich wünsche dir eine gute und vor allem sichere Fahrt.
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6: Und ich bin Christian Mederitsch. Es ist Freitag.

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Nicht nur das Krone Hit Electric Love Festival heute, sondern auch das Butterfly Dance Festival in Eisenstadt. Liebe Grüße an alle, die vielleicht auch da am Start sind und sich schon auf die hier freuen. Stage Time 19:30 Uhr und jetzt hier auf Krone Hit. Hier ist Sophie Alice Baxter für dich.

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0: Ja, und wie jeden Freitag gilt auch heute, guter Geschmack wird bitte am Eingang abgegeben.
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0: Danke, Loi.
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0: War gestern ausverkauft, Tag 1 beim Krone-Hit Electric Love Festival. Auf Insta in unserer Story hat das mega geil ausgeschaut. Wir senden live vom gläsernen Krone-Hit-Studio direkt von der Mainstage. Captain Luke und Anita, was waren so die Highlights gestern bei euch?
2: Ja, ich sagte, ich bin aus dem Schauen einfach nicht rausgekommen. Ich meine, das Opening mit diesem Orchester, mit der Pyrotechnik, mit dem Feuerwerk, mit diesen LED-Walls.
3: Mit dem Springbrunnen.
2: Ja, stimmt. Einfach, es war ein Wahnsinn. Und dann bin ich auch nicht aus dem Schauen rausgekommen, weil hier so viele trainierte Männer oben ohne unterwegs sind.
3: Dabei hatte ich mein T-Shirt sogar noch an.
2: Der Captain Luke, du bist nicht gemeint. Und der hübscheste DJ, und zwar DJ Levi, mit dem wir dann auch ein Foto gemacht haben.
3: Oh, ja, und er hat dich berührt.
2: Ja, am Rücken. Ich war voll irritiert zu dem Zeitpunkt.
3: Absolut, weil es ist schon lange her. Ja, jedenfalls hat DJ Levi dann natürlich auch Gas gegeben auf der Mainstage. Und auch John Newman hat Gas gegeben. Der singt übrigens zu seinem DJ-Set immer live dazu, was wirklich mega geil klingt. Und wir haben das Ganze natürlich übertragen und freuen uns heute extrem auf Armin van Buuren.
0: Ja, freue mich auch schon. Oder auf Uchel, heute auch live hier auf Krone Hit. Jetzt in meiner Playlist allerdings einer, der ist morgen dann am Start. Übertragen wir dann natürlich auch live hier auf Krone Hit. Und eine kleine Einstimmung jetzt, hier ist Bunt für deinen Freitag.
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0: Willkommen im Freitag, willkommen im Wahnsinn, der Krone-Hit Wahnsinns Weekend Start. Ja, es ist wieder soweit. Deine crazy Musikwünsche, her damit, nur nicht schüchtern sein. 07711, ich bin gespannt wie ein Gummiringel, was da heute so reinkommt. Ich spiele einfach alles, ja, das ist der Deal. Jetzt erstmal noch seriös sein. 12.45 Uhr, hier kommt ein schnelles Update. Ich bin Christian Mederitsch. Hi.
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0: Boah, Wetter können wir relativ kurz machen, dafür brauchen wir für den Verkehr eh dann lang genug. Heute ist Sonnenschein, 33 Grad, die Topwerte, einzelne kurze Schauer bei dir im Süden möglich. Blick aufs Wochenende, sommerlich heiß, teilweise kräftige Gewitter, morgen von Tirol bis Kärnten in die Steiermark, Sonntag dann am 1. in Kärnten.
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0: 12.46 Uhr, ja, da ist Geduld gefragt. Ferienbeginn im restlichen Österreich heute auch. Deshalb einiges los. 12.46 Krone-Hit Verkehrscheck. Der ÖAMTC meldet Wien, Tangente Richtung, in beiden Richtungen am Knoten Prater. Kurzer Stau wegen Überlastung. Stau gibt es auch auf der A22 stadteinwärts am Knoten Kaisermühlen. Heil zu dir nach Oberösterreich, A7 Richtung Westautobahn. Da stehst du zwischen der Hafenstraße und dem Knoten Linz. Stau auch vor dem Römerbergtunnel Richtung Lende, vor dem Mona-Lisa-Tunnel stadtauswärts und auf der Umfahrung Traun bei Heid. Kärntner 2 Richtung Wien am Packsattel. Hier Stop and Go im Reiseverkehr und Blockabfertigung vor dem Kalchler-Kogel-Tunnel. Plus 30 Minuten. Salzburg B1 Richtung Straßweichen. Stau hier bei Eugendorf. Verlierst du 20 Minuten. Außerdem ist direkt bei Straßweichen der Umfahrungstunnel nach einem Unfall gesperrt. Du wirst hier durch das Ortsgebiet umgeleitet. Viele sind zum Krone-Hit Electric Love Festival unterwegs. Auf der B158 beim Salzburgring gibt es deshalb immer wieder Stau und aktuell plus 20 Minuten. Rechne außerdem in Osttirol und Salzburg auf der Felbertauernstraße mit erheblichen Staus. Da ist gerade die dritte Etappe der Österreich-Radrundfahrt unterwegs. Weiter geht's nach Mittersill, da gibt's auch schon die ersten Staus. Tirol A12 Richtung Kufstein zwischen Zirl und Innsbruck, Stau wegen Überlastung plus 15 Minuten. Und eine Grenzwartezeit zum Drüberstreuen, Kieversfelden plus 30 Minuten bei deiner Ausreise. Viel Geduld, gutes Sitzfleisch, komm vor allem gut an und heid Schule frei!
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2: Wir starten mit erfreulichen Nachrichten aus den Gemeinden. Es gibt so viele Bürgermeisterinnen wie nie zuvor. Mehr dazu in Kürze, davor zur Budgetdebatte. Dass Familienleistungen nicht an die Inflation angepasst werden, sorgt heute im Nationalrat für Ärger. Speziell die FPÖ ist empört und spricht von einer Bankrotterklärung gegenüber Familien und Leistungsträgern. Die Grünen fordern einen schnelleren Ausbau der Kinderbetreuungsplätze. Die ÖVP verteidigt die Entscheidung und betont, dass noch immer genug Geld in den Familienbereich fließe. Die EU-Kommission fordert jetzt Änderungen bei Facebook und Instagram, weil die Suchtgefahr für Kinder und Jugendliche so hoch ist. Die stark personalisierten Empfehlungen und das automatische Abspielen immer neuer Videos bergen große Risiken, wie eine aktuelle Untersuchung zeigt. Wenn der Mutterkonzern Meta daran nichts ändert, will die EU eine Milliardenstrafe verhängen. Die Weltbevölkerung wächst weiter und weiter, aber das wird sich in den nächsten Jahrzehnten ändern. Laut den Vereinten Nationen wird die Bevölkerung in den 2080er Jahren mit rund 10,3 Milliarden Menschen ihren Höchststand erreichen. Derzeit leben etwa 8,3 Milliarden Menschen auf der Erde. Und zurück zu den Bürgermeisterinnen. In Österreich stehen derzeit 247 Frauen an der Spitze einer Gemeinde. Das sind knapp 12%. Innerhalb eines Jahres ist die Zahl damit um 2,5% gestiegen. Den höchsten Frauenanteil gibt es in Niederösterreich, den niedrigsten in Kärnten. In der Kommunalpolitik generell ist jede vierte Person weiblich.
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4: So, die Leitungen sind offen und jetzt zu Beginn der Sendung anrufen. Natürlich sehr, sehr klug. Da bleibt noch die ganze Stunde Zeit für deinen Musikwunsch. Ich spiele eine Stunde einfach alles. 077 11 2 77 11. Christian hier, hallo.
5: Hallo, ich bin die Manuela. Hi. Ich bin aus Königstetten und ich würde mir gerne wünschen, den kleinen grünen Kaktus.
4: Gott. Gut, spiele ich sehr, sehr gerne, sagen wir mal. Und für deinen Wunsch jetzt anrufen.
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0: Heute um 4 klopft's an die Türe. Nanu, Besuch so früh am Tage. Es war Herr Krause vom Nachbarhause. Er sagt, verzeihen Sie, wenn ich frage. Sie haben doch einen Kaktus da draußen am Balkon.
1: Holleri, holleri, hollero.
0: Der fiel soeben runter. Was halten Sie davon?

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0: Hi zu dir in den Stau, vielleicht mal alle zu den Nachbarn rüber winken. Viel los zum Ferienstart auf den Straßen. Ja, Zeit versüßen mit deinem Musikwunsch hier im Krone Hit Wahnsinns Weekend Start. Ich spiele eine Stunde einfach alles. 07711 hallo.
1: Also hallo, ich bin der Gerald aus Wien und ich wünsche mir das Lied Fußball schauen vom Nino aus Wien.
0: Ja, das passt ja, oder? Weil alle Fußball schauen, ne?
1: Warum genau den Song? Weil gerade Fußball-Weltmeisterschaft ist und weil im Moment gefühlt die halbe Welt Fußball schaut. Also passt das.
0: Ja, da war ja was. aber bevor du Fußball schaust, noch Wahnsinns Weekend Start hören, ne?
1: Es ist irrsinnig unterhaltsam. Also wir hören in der Arbeit verschiedene Sender, aber am Freitag um die Zeit wird immer auf Krone Hit geschalten, eben um genau das Jahr nicht zu verpassen.
0: Ja, löblich, dass ihr da am Freitag herschaltet, aber Finger weg, nicht mehr wegschalten, ja. Song spiele ich dir super gerne jetzt und für deinen Wunsch anrufen. 07711 27711. Aber jetzt erstmal Fußball schauen. Nina aus Wien hier auf Krone Hits.
2: Herr Huber, Sie sind nicht in der Arbeit. Was ist Ihre Entschuldigung?

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0: Vielleicht mal kurz Hallo an alle, die uns heute das erste Mal entdecken im Radio. Ja, wilder Mix hier bei uns am Freitag, aber das passt schon so. Hier ist der Krone-Hit Wahnsinns-Weekend-Start. Eine Stunde, in der ich einfach alles spiele. Du bestimmst die Playlist. Jetzt anrufen 07711. Hier ist der Christian, hallo.
1: Ich bin die Uschi Strohmeier aus St. Johann im Bongau und ich wünsche mir das Lied von DJ Ötzi, der hellste Stern. Weil mir einfach das Original, das ist der böhmische Traum von der Volksmusik und mir gefällt halt das einfach so gut und mir gefällt das eben, wie er das gemacht hat, der Ötzi, wie er das Lied so präsentiert. Mir gefällt das einfach.
0: Na, ein Fan, mir scheint. Uschi Strohmeier, sag mir noch, was machst du denn gerade?
1: Ich tue jetzt gerade Lebensmittelmottenfallen aufstellen. Nein, ich hab gerade gemerkt, ich habe so viele Lebensmittelmottenfallen momentan. Jetzt war ich gerade einkaufen, jetzt muss ich gerade schauen, wo ich sie tue.
0: Okay. Und am Wochenende dann weiter Lebensmittelfallen aufstellen, oder was?
1: Du, am Wochenende, also morgen haben wir eine riesengroße Geburtstagsfeier von meinem Mutter, die wird 60. Das wäre der Pass da, habe ich schon geschaut. Also ich glaube, das wird ganz cool.
0: Ja, das klingt ja hervorragend. Viel Spaß. Gratulieren darf man noch nicht im Vorhinein. Musikwunsch läuft jetzt. Ein bisschen was zum Schunkeln hier. Aber wenn du sagst, da fehlt doch noch was, dann jetzt anrufen. Songwünsche 07711 27711. Wir schunkeln durch den Freitagnachmittag.

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0: Na, das passt ja. Gute Laune, ab in die Ferien, ab in den Urlaub mit der verrücktesten Playlist des Landes. Hier ist der Krone Hit Wahnsinns Weekend Start. Macht sogar Staustehen so ein bisschen erträglicher. Ich spiele eine Stunde einfach alles für dich. Ich habe meine Europacks dabei, also dein Wunsch kann mir gar nichts. 0771127711, Christian hier, hallo.
1: Hi, ich bin Denise, ich komme aus Wien und ich wünsche mir Küss die Hand, schöne Frau von ERV.
0: Ui, warum genau das?
1: Also ich habe jetzt letztes Wochenende mit meinem Papa CDs aussortiert. Aha. Und da haben wir halt auch welche gespielt auf so einem alten CD-Player.
0: Wow.
1: Und dann haben wir eine ERV-CD gefunden und haben die einfach mal aufgelegt. Und seitdem habe ich jetzt so einen Ohrwurm von Küss die Hand, schöne Frau. Das haben wir auch, wie ich klein war, so oft gehört und ich liebe das Lied und deshalb, genau deshalb wünsche ich mir das.
0: Da, finde ich cool. Sag noch, was machst du heute noch Hübsches?
1: Also ich mache mich gerade ready, weil ich fahre jetzt dann später zu einer Freundin und dann werden wir uns ein bisschen zusammensetzen und quatschen und was trinken, eventuell na, vielleicht Uno spielen, schauen wir mal, was wir Lust haben.
0: Da, ihr seid ja wild unterwegs. Viel Spaß beim Uno spielen, niemand schummelt bitte. Ja. Song spiele ich gleich, ERV, und für deinen Wunsch? Ich habe noch ein paar wenige Plätze frei. Also jetzt anrufen, ich will keinen Stress machen. 0771127711.
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0: Das war wie oft ist sich das heute gewünscht worden. Freitagnachmittag wie eine Schachtel Pralinen. Man weiß einfach nie, was man bekommt hier bei Krone Hit. Bist mittendrin im Wahnsinns-Weekend-Start. 07711, ich bin außer Atem. 27711, Christoph, sag an, was soll ich spielen?
1: Mr. President von 90er Jahren. Coco Jumbo zum Beispiel.
0: Oh, schlecht. Geil. Da habe ich meinen ersten Zungenbritschler bekommen, da lief der Song damals in einem Club.
1: Ich habe schon damals auch getanzt, ja, da war ich schon erwachsen, kann man sagen, ja, mehr oder weniger.
0: Ja, ich habe 10 Minuten später gespieben, weil ich leicht angeduselt war. So, gut, zurück zu deinen Musikwünschen. Platz für einen Song habe ich noch, also jetzt anrufen, nicht warten, was sich die anderen wünschen, sondern selbst Wunsch abgeben. 07711 27711. Ich spiele eine Stunde einfach alles. Und hier ist Coco Jumbo, Mr. President of Krone Hits.

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3: Na, bereit für die Flitterwochen von Taylor Swift? Durch Europa soll es gehen, tatsächlich, heißt es heute. Ja, wer weiß, vielleicht ja auch zu uns. Swifties platzieren sich schon mal am Flughafen als Willkommenskomitee. Das ist der Freitagnachmittag, noch gilt hier bis 5, keine doppelt. Egal wie lang du noch hast in der Arbeit, für mehr Abwechslung. Ich bin Matthias Daniel.
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3: Meist ungestört sonnig, Sommer pur heute, bis zu 33 Grad werden's. Auf der Samstag was für Bergtouren, Freibad, Radfahren, wenn auch heiß, mit teilweise über 30 und nachmittags gewittrig morgen im Süden. Übermorgen Sonntag sonnig und trocken, zwischen 23 und 33 Grad.
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3: 13.46 Uhr, der Kronehit Verkehrscheck, powered by ÖAMTC. Niederösterreich 21 bzw. S1, es staut Richtung Schwechat am Knoten Vösendorf. A2 Richtung Graz, abschnittsweise Stau zwischen Knoten Vösendorf und SCS. Auf der Tangente Stauz, Überlastung Richtung Kagran. Zwischen Hansenkurve und Knotenprater, Richtung Südautobahn Stauz zwischen Hirschstetten und Knotenprater. Linz A7 Richtung Westautobahn, Stau zwischen Hafenstraße und Knoten Linz, Staus auch auf der Umfahrung Traun bei Heid. Kärnten A2 Richtung Wien, am Packsattel gibt's immer wieder Überlastung im Reiseverkehr, Blockabfertigung vor dem Kalcherkogeltunnel, das kann 20 Minuten kosten. Salzburg 1 Richtung Wien, Stau zwischen Salzburg Nord und Wallersee im Baustellenbereich. B1 Richtung Straßwalchen, Stau bei Eugendorf, da sind es 20 Minuten Zeitverlust. Und viele sind bereits zum Electric Love Festival unterwegs. Auf der B158 beim Salzburgring gibt es immer wieder Stau. Tirol A12 Richtung Kufstein, Innsbruck und Hall, Stau wegen Überlastung mit 20 Minuten Zeitverlust. In der Gegenrichtung ist bei Wattens ein Unfall passiert. Der Stau baut sich rasch auf. Und Vorarlberg A14 Richtung Innsbruck, ein Unfall bei Hohenems. Momentan sind es 5 Kilometer Stau. Volle Fahrt voraus.
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0: Krone Hits, willkommen. Freitagnachmittag Schulschluss, jetzt auch für links und unten. Der Westen und Süden starten rein in die Ferien. Und damit haben alle 1,2 Millionen SchülerInnen jetzt frei. Prompt ist auch Badewetter gemeldet, das ganze Wochenende. Spannendes WM-Spiel mit Norwegen gegen England am Samstag. Und wer die Kurzen hat zum Aufpassen am Wochenende, ja, der freut sich auf einen kindergerechten Filmstart im Kino Vaiana. Die Realverfilmung vom 10 Jahre alten Animationshit damals. Ein Spiel auf einer Südseeinsel, also durchaus Urlaubsfeeling im Kino. Schönes Weekend. Bei Krone Hit gibt's gleich Shawn Mendes und Cyril.
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1: Festivaltag 1 gestern. Was für die Geschichtsbücher. Lasst uns von einem Augenzeugen hören. Captain Luke vom Salzburgring.
2: Hallo Matthias.
1: Jetzt war gerade erst Festivaltag 1, aber es fühlt sich so an, als hättet ihr schon Highlights für 3-4 Tage gehabt, oder?
2: Es war schon wieder episch. Ich bin jetzt doch schon das ein oder andere Jahr dabei, um genau zu sein, das 12. Jahr in Folge. Und es ist jedes Jahr irgendwas Neues, was das Ganze toppt. Gestern war diese Opening-Show wirklich so absurd arg. Es waren so viele Leute vor unserem Studio. Wir haben ja so ein gläsernes Studio. Das heißt, ich sehe genau hinunter auf die Mainstage und auf die tausenden Leute davor. Die haben alle gesungen, Hände in die Höhe. Es kommen vor allem die Leute von überall her. Ich sehe so viele Fahnen. Portugal, Spanien, Italien, auch eine Brasilien-Fahne. Also die Leute kommen von der ganzen Welt an den Salzburgring, um da live und mit dabei zu sein. Darf man am besten anschauen. Das ist nämlich auf unserer Kronet Insta-Page. Da waren wir Insta-Live. Und gestern, das wirklich absolut grande Finale, hat Swedish House Mafia gegeben.
1: Opening Ceremony kann man sich auf Insta nachschauen. Da sieht man auch deine neue Haarpracht, Lukas. Also ich dachte, als ich das gesehen habe, moderiert da die Anita mit Bastian Schweinsteiger, dem Fußballer.
2: Ja, das hast du ja auch kommentiert, Matthias, und ich bin ja unfassbar begeistert, dass du überhaupt Bastian Schweinsteiger kennst.
1: Das muss man auch sagen, ja.
2: Aber das ist wirklich dir hoch anzurechnen. Ja, es irgendwie, letztes Jahr wurde ich ja ganz kahl geschoren, da hatte ich fast eine Glatze. Dieses Mal sind die blonden Haare gewesen. Ich habe mir da fast ein bisschen gedacht, weil ja die Swedish House Mafia gestern da war und in Schweden hat jeder zweite blonde Haare, dass ich mich da ein bisschen auch anpasse. Ja, jetzt schauen wir mal. Bis jetzt habe ich noch keine Autogramme als Bastian Schweinsteiger gegeben, aber kann ja noch kommen.
1: Tag 2 heute mit Headliner Armin von Buuren. Schaltet wieder unsere Live-Show ein ab 20 Uhr. Er spielt morgen dann Cashmere. Samstag 23 Uhr Mainstage. Und das Geile, wir übertragen sein Set live zu dir auf Krone Hit ins Radio. Das ist er, Cashmere mit Heartbeat.

0: Hier lang ins Wochenende, ich kenne den Weg. Komm mit, Krone Hits. Keine Doppel von 9 bis 5. Unser Versprechen noch für den Freitagnachmittag, für mehr Abwechslung, egal wie lange du noch in der Arbeit sitzt. Ja, soll ja sicher nichts wiederholen. 3:45 geworden, ich bin Matthias Daniel.
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0: Sonneprall heute Nachmittag, Sommer, ja, bis 33 Grad, heute sogar 32 aktuell schon in St. André zum Beispiel oder auch in Landeck. Der Samstag ist was fürs Freibad, für ja, Wandern, zu Radfahren, wenn es dir nicht zu heiß ist, weil 33 Grad kannst du schon einmal haben. Nachmittags gewittrig im Süden morgen. Sonntag für alle recht stabil trocken und sonnig zwischen 23 und 33 Grad.
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0: Der Kronit Verkehrscheck, powered by ÖMTC. Tangente in Wien Richtung Kagran-Stauz. Vom Knoten Inzersdorf schon bis vor zum Knoten Prater. 45 Minuten Zeitverlust. Es passieren auch immer wieder Unfälle im Staubereich. A23 Richtung Südautobahn. Hier Stau zwischen Hirschstetten und Knoten Prater. Niederösterreich 21 bzw. S1 am Knoten Vösendorf Stau wegen Überlastung Richtung Schwechat. A2 Richtung Graz, Stau zwischen dem Knoten Vösendorf und der SCS, länger mit 15 Minuten Zeitverlust. A7 Richtung Westautobahn, Stau zwischen Hafenstraße und Knoten Linz, Staus aktuell auch auf der Umfahrung Traunwieder bei Heid. In Kärnten gibt es Stau am Packsattel, also auf der A2 Richtung Wien. Dazu noch Blockabfertigung vor dem Kalkerkugeltunnel. 20 Minuten länger in Salzburg auf der A1 Richtung Wien, zwischen Salzburg Nord und Wallersee Stau im Baustellenbereich. Bei Eugendorf staut auch auf der B1 Richtung Straßwalchen. Tirol A12 Richtung Kufstein, zwischen Innsbruck und Hall Stau wegen Überlastung 30 Minuten länger. Und Vorarlberg A14 bei Hohenems die Unfallstelle, die ist geräumt. Der Stau Richtung Innsbruck aber löst sich hier nur sehr langsam auf. Was gibt's heute noch Neues? Das Update kommt jetzt von Felix Jäger.
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3: Was an Bord einer Ryanair-Maschine passiert ist, kennt man sonst nur aus Filmen. Auf einem Flug von Thessaloniki Richtung Memmingen ist kurz nach dem Start mit einem lauten Knall ein Fenster zerbrochen. Ein Passagier, der neben dem Fenster sitzt, wird bis zu den Schultern aus dem Flugzeug gezogen. Andere Passagiere können ihn festhalten und zurückziehen. Die Maschine muss wieder umkehren. Warum das Fenster gebrochen ist, ist noch unklar. Schauen wir nach Österreich. In die Debatte um die Wehrdienstreform kommt Bewegung. Bundeskanzler Christian Stocker ist jetzt offen für ein Kompromissmodell, ein 6+3 Modell. Der Wehrdienst würde dann bei 6 Monaten bleiben, plus 3 Monate Milizübungen. Damit kommt Stocker vor allem der SPÖ entgegen. Die österreichische Nationalbank hat das neu beschlossene Budget analysiert und kommt zu dem Ergebnis, vor allem Geringverdiener werden belastet. Vor allem durch die Erhöhung der Arbeitslosenversicherung. Die Nationalbank zweifelt auch daran, dass das Defizit bis 2028 tatsächlich unter 3% gedrückt wird und das EU-Defizitverfahren beendet wird. Leitungswasser ist und bleibt das beliebteste antialkoholische Getränk in Österreich. Dahinter kommen laut einer aktuellen Umfrage Kaffee mit Milch und Mineralwasser. Sportgetränke und Energydrinks werden seltener getrunken.
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keine doppelt von 9 bis 5. Das ist die Krone-Hit-Regel. Gilt heute auch, klar, Freitagnachmittag. Gleich mit einer neuen von Christa Sarandi. Das ist Maroon 5.

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1: Endlich wieder, und es ist jetzt nicht gerade unser erstes Electric Love hier bei Kronehit. Und mit dem Maxi aus Christkirchen haben wir auch einen alten Bekannten wieder getroffen am Gelände gestern.
2: Weil es einfach ein geiles Erlebnis ist, man wieder immer neue Leute kennenlernt und es jedes Jahr aufs Neue einfach unvergesslich ist.
1: Und auch er feiert heute die Rückkehr an den Salzburgring. Armin von Buuren, der ganz große Headliner von Tag 2. Außerdem freuen wir uns auf Kronehit-Star Ügel, ne? 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Sind noch online. 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Klar findest du auch viele lokale DJs am Line-Up Österreicher. René Rodriguez, zum Beispiel der Linzer, jedes Jahr dabei. Samstagmorgen sein Set im Star Club drüben. Hier ist er mit Let Me Go.

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2: 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Willkommen bei Krone Hit. Wir sind die Meistermusik. Inzwischen ist es 3:45 geworden. Ich bin Matthias Daniel.
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2: Okay, paar Schauer, paar wenige möglich in Kärnten, auch in Tirol. Über Nacht aber schon wieder trocken. 13 bis 19 Grad sind dann die Tiefstwerte. Und dann sieht's super aus fürs Wochenende. Sonne, kaum Wolken, vielleicht Samstagnachmittag mal vereinzelt gewitterig im Süden, aber die trockenen Phasen überwiegen weitaus. Es ist nur relativ heiß, also 33 Grad sind durchaus möglich, morgen und übermorgen.
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2: 15.45 Uhr, der Krone Hit Verkehrscheck. Niederösterreich A21 bzw. S1. Es staut Richtung Schwechat. Von Brunn bis zum Güterzentrum IZ Süd. Überlastung. A2 Richtung Graz, abschnittsweise Stau bei Mödling und dann auch bei der SCS. Tangente in Wien Richtung Kagran, Stau von Inzersdorf bis zum Knoten Prater. Das bedeutet also sicher 30 Minuten Zeitverlust. Immerhin die Unfallstellen sind geräumt. Tangente Richtung Südautobahn, Stau zwischen Hirschstetten und Knoten Prater. Außerdem ist am Knoten Inzersdorf ein Unfall passiert. Stau zurück in die Hansonkurve. Steiermark, Graz, Richtung Liebenau. Es gibt Bauarbeiten bei der Puchstraße auf der Pumptigammer Straße und damit 20 Minuten länger. Linz A7 Richtung Westautobahn, Stau noch bei der Salzburger Straße. A1 Richtung Wien zwischen Salzburg-Bergheim und Wallersee in dem Baustellenbereich. Staut 20 Minuten, sicher länger. A10 Richtung Villach bei Salzburg Süd ein Unfall. Stau. B1 Richtung Straßwalchen, Stau bei Eugendorf, 20 Minuten Zeitverlust. Und Tirol A12 Richtung Kufstein zwischen Schönwies und Ötztal. Und dann nochmal zwischen Innsbruck und Hallstau. Das kann schon 20 Minuten sicher kosten. Volle Fahrt voraus.
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Und jetzt Holly Humberstone, To Love Somebody. 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

0: Heute sind wir alle Belgier. Die Österreich-Bezwinger nämlich spielen gegen sie. Spanien.
1: Pfui.
0: Ja, Waffeln gegen Wein. Viertelfinale 2. Ab 21 Uhr heute. Wetter schaut doch ganz gut aus fürs Public Viewing draußen.
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0: Sieht ganz gut aus fürs Draußensitzen, für eine Grillerei, für eine Open-Air-Party. Gut ein paar Schauer, höchstens in Kärnten oder vereinzelt in Tirol. Die Tiefstwerte in der trockenen Nacht zwischen 13 und 19 Grad. Morgen Samstag 33 Grad als Höchstwerte. Schöner Sommertag, nur im Süden vielleicht auch mal nachmittags gewittrig. Sonntag sieht stabil aus, trocken für alle, sonnig, bis zu 33 Grad.
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0: 16:20 Uhr, der Kronet-Verkehrscheck, powered by ÖMTC. A4 in Wien Richtung Ungarn, bei Altsimmering gibt es ja Bauarbeiten. Stau zurück bis zum Knotenprater. Tangente in Wien. Richtung Kagranstau zwischen Hansumkurve und Knotenprater. Da ist nämlich zusätzlich noch am Handelskern Unfall passiert. Zwei Spuren blockiert. Und Tangente Richtung Südautobahn. Hier Stau zwischen Hirschstetten und dem Absbergtunnel. Immerhin, die Unfallstelle bei Inzersdorf ist geräumt. Niederösterreich 21 bzw. S1 Richtung Schwechat Stau zwischen Brunn und dem Tunnel Vösendorf. In Graz staut es auf der Puntigammer Straße Richtung Liebenau. Bei der Puchstraße gibt es Bauarbeiten. Linz A7 Richtung Westautobahn, Stau noch bei der Salzburger Straße. A1 in Salzburg Richtung Wien zwischen Salzburg-Bergheim und Wallersee im Baustellenbereich sehr zäh. A10 Richtung Villach bei Salzburg Süd, die Unfallstelle ist geräumt, der Stau löst sich auf. Tirol A12 Richtung Kufstein, zwischen Innsbruck und Hall noch immer Staus wegen Überlastung und viele sind auch zum Kronit Electric Love Festival unterwegs. Klar, Anreise auf der B158, Staus rund um den Salzburgring. Volle Fahrt voraus!
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1: Alle Bühnen auf laut. Seit ein paar Minuten hat die große Party wieder begonnen. Ja, Festivaltag 2 vor 7 Bühnen. Alles strömt jetzt wieder rüber vom Campingplatz, von den Parkplätzen. Wir haben wieder eine Live-Show vom Salzburgring. Unser gläsernes Studio steht direkt mittig. Blick Mainstage. Anita Bleidinger und Captain Luke mit dem Festivalradio ab 20 Uhr auf Krone-Hit. Die übertragen dann übrigens das Live-Set von Ugel zu dir nach Hause. Ja? Hier am Sender Ugel Live, 20 Uhr. Ja, und Headliner dann am Freitag, ja, eindeutig Armin van Buuren. Sein letzter Auftritt hier hat ihn so überrascht. Damals hat ihn die Masse an Leuten umgehauen.
2: I really didn't know what to expect, because I played Austria maybe twice in all these years and it was good, but you know, I was so blown away by the massive crowd here. And since then I've been playing in a few other festivals in Austria as well. But yeah, there seems to be a whole new generation that's really into dance music, so I think that's great. Fantastic, yeah.
1: Fantastisch, da gibt's eine ganz neue junge Generation, die Dancemusik liebt, sagt Armin. Und auf die freut er sich heute schon um 0 Uhr, sein Mainstage-Set. Und hier ist er jetzt mit On and On.

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3: 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Kickstart ins Weekend mit EM-Viertelfinalspielen, mit Krone Hit Electric Love Festival, mit Badewetter, mit Kinoneustadt Vajana. Also es ist, glaube ich, für alle mal was dabei, ja? Genießt die nächsten zwei Tage. 4:45 geworden. Ich bin Matthias Daniel.
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3: Ja, Regen hält sich vornehm zurück. Also wenn, also örtlich, dann höchstens in Tirol oder Kärnten, aber das zieht auch rasch weiter. 13 bis 19 Grad dann als Tiefstwerte in einer trockenen Nacht. Bis zu 33 werden es jetzt am Wochenende, also schon recht heiß, aber viel Sonne, höchstens morgen Nachmittag auch mal ein Gewitter im Süden. Aber ansonsten sieht es stabil trocken aus für zwei Tage.
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3: 16.46 Uhr, der Kronit-Verkehrscheck, powered by ÖMTC. Niederösterreich 1 Richtung Wien, ein Unfall bei Amstetten. Die rechte Spur blockiert, 5 Kilometer Stau. A21 bzw. S1 Richtung Schwechat, Stau zwischen Brunn und dem Tunnel Vösendorf. A4 in Wien Richtung Ungarn, es gibt Bauarbeiten bei Altsimmering, damit der Stau zurück bis zum Knotenprater. Tangente Richtung Kagran, zwischen Hansenkurve und Knotenprater Stau. Richtung Südautobahn staut zwischen Hirschstetten und Absbergtunnel. Die Unfallstelle bei Inzersdorf immerhin, die ist geräumt. Linz A7 Richtung Westautobahn, Stau noch bei Salzburger Straße. A1 Richtung Wien zwischen Salzburg-Bergheim und Wallersee. In diesem Baustellenbereich verlierst du 20 Minuten. Viele sind auch zum Kronit Electric Love Festival unterwegs. Staut im Salzburgring auf der B158. Und Tirol A12 Richtung Kufstein zwischen Innsbruck und Hall. Stau momentan so 15-20 Minuten länger. Was gibt's denn noch Neues? Das Update von Felix Jäger.
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4: Die Sparpläne bei Volkswagen in Deutschland dürften auch viele Unternehmen in Österreich treffen. 135 haben Verbindungen zu VW. Das alleine sind tausende Arbeitsplätze. Die österreichische Autoindustrie ist stark von den deutschen Herstellern abhängig. Rutscht Volkswagen noch tiefer in die Krise, könnte das auch in Österreich viele Jobs kosten. Instagram und Facebook haben eine zu hohe Suchtgefahr für Kinder und Jugendliche. Das ergibt eine EU-Untersuchung. Vor allem die stark personalisierten Empfehlungen und das automatische Abspielen von Videos sind ein Problem. Die EU-Kommission fordert, dass der Mutterkonzern Meta darauf reagiert und etwas ändert. Familienleistungen werden wieder nicht an die Inflation angepasst und das sorgt im Nationalrat heute für Kritik. Vor allem die FPÖ sieht eine Bankrotterklärung gegenüber den Familien- und Leistungsträgern. Aus der Koalition heißt es, es fließt noch immer genug Geld in den Familiensektor. Gute Nachrichten gibt's von der Verlängerung der Wiener U2. Da sind die Tunnelbohrarbeiten abgeschlossen. Die neuen Röhren führen vom Rathaus bis zum Matzleinsdorfer Platz. Bis in den Röhren aber auch U-Bahnen fahren, dauert es noch. In Betrieb gehen soll sie erst 2030.
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1: Voll Hits zur vollen Stunde. So liebst du deinen Krone Hits. Immer heute um 5. Spielt hier die meistgewünschten Hits des Tages. Mit deutschem Pop aus Hamburg, Tiffany Aris. Kennst du schon? Schon seit 3 Jahren veröffentlicht sie eigene Musik. Die deutsche Billie Eilish wird sie schon mal genannt. Und das ist aber eine Ehre. Hier ist ihre neue Platz 6. Tiffany Aris und Vertigo.

Auch David Guetta heute in den Kronit Most Wanted spielt heute wieder eine seiner zwei Ibiza-Shows pro Woche, freitags ja immer im Universe. Da sind dann schon mal 6000 Handys in der Luft. Bei seiner Kollabo mit J-Lo.

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3: Überwiegend sonnig dieser Feierabend. Auch trocken die Nacht. Dann mit Werten zwischen 13 und 19 Grad. Das ist was fürs Freibad, das Wetter jetzt, die nächsten Tage. Klar, aber auch für Bergtouren, für sportlich sein. Hat halt über 30 Grad teilweise örtlich, ne? Das schon. Ist aber ungetrübt sonnig, nur nachmittags morgen mal im Süden auch ein Gewitter dabei.
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3: 17.18 Uhr, der Krone-Hit-Verkehrscheck powered by ÖAMTC. Niederösterreich 1 Richtung Wien, die Unfallstelle bei Amstetten ist geräumt, der Stau löst sich auf. S1 Richtung Schwechat, noch immer Stau bei Leopoldsdorf. A4 in Wien, Richtung Ungarn gibt es Bauarbeiten bei Altsimmering, es staut bis zum Knoten Prater zurück. Tangente Richtung Kagran, Stau zwischen Hansenkurve und Knoten Prater, steht außerdem defektes Auto im Lahrbergtunnel. Richtung Südautobahn Stau zwischen Stadlau und Knoten Prater. Oberösterreich 1 Richtung Wien, Bauarbeiten zwischen Lackirchen und Forchdorf, 15 Minuten länger. Salzburg 1 Richtung Wien, Stau bei Salzburg Mitte. Und Tirol A12 Richtung Kufstein, bei Hall noch kurzer Stau, also so 10 Minuten wegen Überlastung. Volle Fahrt voraus.
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5: Hi, hier ist Christian Mederitsch mit einem Hit, der noch immer super erfolgreich ist in den US-Charts. Das ist Be Her.

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1: Tag 2 am Festival mit Headliner Armin van Buuren. Und unserer Live-Show. Schalt ein, wenn sich Anita und Captain Luke melden von der Mainstage. Heute ab 20 Uhr direkt aus dem gläsernen Studio. Jetzt da vielleicht noch ein bisschen Essen fassen. Am Festival kocht keiner selbst. Du hast die freie Auswahl am Food Court. Gibt's auch fleischlos für mich?
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1: Na gut, da sollte jemand mit der Musik dort nichts anfangen können. Allein fürs Abendessen ist das ein Trip wert, ja? Wenn ich ausgehe mit meiner ganzen Partie, ich bin dann immer der, der alle ans Essen erinnert. Na, ich schaue auf die Leute, auf die Unterlage. Frisch gestärkt schafft man es dann nämlich auch noch, den Closing Act von Tag 3 zu sehen. Morgen. Dimitri Vegas. Kommt heuer ohne Bruder, der ist tatsächlich gerade krank. Aber ich finde Dimi auch den netteren, gerade am Mikro unglaublich stark Stimmung machen. Wir übertragen sein Set morgen live. Dimitri Vegas, Samstag 0:10 Uhr von der Mainstage. Live auf Krone Hits. Hier

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2: 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Bei uns gibt's volle Hits zur vollen Stunde. Also um Punkt hörst du Hits. Deine Lieblingshits sind gleichzeitig auch unsere. Wir sind die meiste Musik, sono le 17.45 in punto, ganz genau, dreiviertel sechs. Freu mich auf dich. Ottavio Nuccio bin ich. Ciao ragazzi, buon venerdì sera.
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2: Ein paar Regentropfen gibt es zwischen Patagon und Villach, also in Kärnten, sollte eigentlich nichts mehr nachkommen. Bei nur wenig Wind bringt die Nacht 13 bis 19 Grad. Morgen Samstag, der nächste Badetag und durchgehend wolkenlos von Vorarlberg bis Oberösterreich. Zwischen Lienz und Graz kann es am Nachmittag etwas gewittern und so ähnlich ist auch der Sonntag. Hitze aber immer in Vorarlberg, Tirol und Kärnten.
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2: Das ist der Krone-Hit-Verkehrscheck, powered by ÖRMTC. Wien A4 Richtung Ungarn bei Alt-Simmering, da gibt es Bauarbeiten, staut bis zum Knoten Prater zurück. Jetzt zur Tangente A23 Richtung Kagran, Stop and Go zwischen der Hansung-Kurve und dem Knoten Prater. Im Lahrbergtunnel und am Knoten Prater sind außerdem Unfälle passiert, Zeitverlust mittlerweile 20 Minuten. A23 Richtung Südautobahn, Schneckentempo zwischen Stadlau und dem Knoten Prater. Nach Oberösterreich zur BN145 betrifft beide Richtungen. Bei Pinstorf, da ist ein Unfall passiert, rechne mit je 15 Minuten Zeitverlust, du wirst immer wieder angehalten. Salzburg A1 Richtung Wien, Stau noch bei Salzburg Mitte, Zeitverlust hier eine Viertelstunde und 10 Minuten sind's in Tirol auf der A12 Richtung Kufstein, kurzer Stau noch bei Hall wegen Überlastung. Wir wünschen dir eine gute und sichere Fahrt und jetzt die wichtigsten Nachrichten von Felix Jäger.
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4: Bei der Wehrdienstreform könnte es einen Kompromiss geben. Bundeskanzler Stocker ist offen für ein sogenanntes 6+3 Modell. Dabei bleibt der Wehrdienst bei 6 Monaten plus 3 Monate Milizübungen. Mit dem Kompromiss kommt Stocker vor allem der SPÖ entgegen, die ein ähnliches Modell anpeilt. Filmreife Szenen haben sich in einer Ryanair-Maschine auf dem Flug von Thessaloniki nach Memmingen abgespielt. Kurz nach dem Start ist mit einem lauten Knall ein Fenster zerbrochen. Ein Passagier, der neben dem Fenster sitzt, wird bis zu den Schultern aus dem Flugzeug gezogen. Andere Passagiere können ihn festhalten und zurückziehen. Die Maschine muss wieder umkehren. Warum das Fenster gebrochen ist, ist noch unklar. Um 790.000 Euro soll eine 30-Jährige einen 62-jährigen Mann in Wien gebracht haben. Über eine Social-Media-Plattform hat die Frau den Mann angeschrieben und eine Liebesbeziehung vorgetäuscht. Die Love-Scammerin hat ihm vorgespielt, Geld in ein Wohnprojekt und ein Kosmetikstudio zu investieren. Jetzt sitzt sie in Haft. Und beim Tennisturnier in Wimbledon steht bei den Herren der erste Finalist fest. Der Deutsche Alexander Zverev gewinnt gegen den britischen Shootingstar Arthur Ferry glatt in 3 Sätzen. Sein Gegner entscheidet sich jetzt zwischen Novak Djokovic und Jannik Sinner.
5: Psst, wir haben da was für dich.
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Hier ist der Krone-Hit Verkehrscheck mit einer Geisterfahrermeldung für das Salzburger Land. Achtung, A10 Tauernautobahn. Da kommt ihr zwischen Flacher und Zederhausen Geisterfahrer entgegen. Fahr bitte in beiden Richtungen vorsichtig und überhol nicht. Ich wiederhole, Geisterfahrer unterwegs im Salzburger Land auf der A10 der Tauernautobahn zwischen Zederhaus und Flachau. Bitte in beiden Richtungen vorsichtig fahren, nicht überholen. Wir geben Entwarnung, sobald der Geisterfahrer die Autobahn verlassen hat.

0: Hier ist Krone Hit mit der Wiederholung der Geisterfahrermeldung für Salzburg. Achtung auf der A10er Zauernautobahn. Da kommt ihr weiterhin zwischen Flachau und Zederhausen Geisterfahrer entgegen. Fahr bitte in beiden Richtungen vorsichtig und überhol nicht. Ich wiederhole, Geisterfahrer in Salzburg unterwegs, betrifft die A10 die Zauernautobahn zwischen Zederhausen und Flachau. Bitte in beiden Richtungen vorsichtig fahren. Nicht überholen, wir geben Entwarnung, sobald der Geisterfahrer die Autobahn verlassen hat.
1: Jetzt.

ist der Krone-Hit-Verkehrscheck mit einem lachenden und vielleicht auch mit einem weinenden Auge. Geisterfahrer, mal Entwarnung in Salzburg. Auf der A10er Tauernautobahn. Geisterfahrer hat den Streckenabschnitt zwischen Flachau und Zederhaus verlassen. So, aber ich sehe aber kurz vor Flachau hat es einen Unfall gegeben. Jetzt hoffe ich nicht, dass es wegen des Geisterfahrers war, der zwar die Autobahn nicht verlassen hat, aber wer anderer dem ausgewichen ist. Auf jeden Fall stehst du kurz vor Flachau im Stau. Gleichzeitig ist aber dort auch ein Baustellenbereich. Also ich hoffe, es ist nicht wegen des Geisterfahrers so passiert. Jetzt wünschen wir dir wirklich eine gute und eine sichere Fahrt.

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0: Klagenfurt, Spitzenreiter aktuell mit heißen 33 Grad noch. Dafür lebt es sich in Mönchkirchen am Wechsel mit 20 Grad ziemlich gechillt. Kleine Gewitterzellen sehe ich auch gerade an der Grenze Kärnten-Slowenien. Bis zur Nacht aber aus damit. Morgen badet das Land wieder. Hitze im Süden und Westen bis zu 33 Grad. Sehr ähnlich auch der Sonntag.
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0: Das ist der Kronehit Verkehrscheck. Wir fangen in Wien an, A23 Richtung Kagran. Da staut's noch zwischen der Gürtelausfahrt und dem Knotenprater nach einem Crash. Oberösterreich, B145 in beiden Richtungen bei Pinsdorf. Da ist ein Unfall passiert. Rechne mit je 15 Minuten Zeitverlust. Du wirst immer wieder angehalten. Und Salzburg. Viele sind zum Electric Love Festival unterwegs. Auf der B158 beim Salzburg Ring gibt es immer wieder Stau. Von Salzburg kommend brauchst du 20 Minuten länger, von Fuschl kommend sind es ca. 15 Minuten mehr. Die Meldungen sind powered bei ÖAMTC. Gute Fahrt!
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1: Tag 2 am Salzburg Ring. Medun gerade dran auf der Mainstage. Ja, die kriegt heute noch ordentlichen prominenten Besuch. Armin van Buuren zum Beispiel. Aber neben der Mucke gibt es bei Festivals auch ein zweites riesengroßes Thema. Tamara Hendrich, bist du vor Ort? Also, was ist denn das?
2: Outfits sind ja bei Festivals auch immer eine Riesensache. Also, da geben sich die Leute wirklich Mühe, shoppen auch extra für das Festival. Es gibt aber dann immer wieder Gruppen und auch einzelne Festivalbesucher, die mit ihren Outfits noch einen drauflegen. Und so eine haben wir getroffen, nämlich die Mika aus Mistelbach. Beschreib mal, was hast du denn an?
3: Also es ist ein sehr weites Oberteil als Marienkäfer mit einem Haarreifen mit Fühlern. Und entstanden ist es dadurch, dass wir eigentlich vom Animal Print geredet haben und ich als dummes Beispiel einen Marienkäfer genannt habe. Und ja, statt einem Leoparden ist es jetzt ein Marienkäfer geworden.
1: Naja, es ist alles erlaubt. Ja. Je ausgefallener, desto besser. Und ganz viel zu hören gibt es heute ab 20 Uhr. Wir übertragen Michel live von der Mainstage aus unserem gläsernen Krone-Hit-Studio direkt davor. Und jetzt hören wir Hügel mit Loosen Up. Wir zählen auch heute wieder auf dich, okay?
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0: Wir machen 10 jetzt am Stück. Michael Patrick Kelly beginnt mit Run Free. Wir haben ja Zeit. Es gibt ja kein News-Update. Erst nächste Stunde wieder. 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Sono, le sette meno un quarto, 6:45.
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0: Außer einem stärkeren Gewitter unterhalb vom Ferlach, also in Kärnten, wirklich ein sehr feiner Sommerabend. Kronet Electric Love Festival Besucher haben es trocken, ebenso die Public View Zuschauer dann beim WM-Viertelfinal-Match. Und manche brauchen auch danach keine Weste bei bis zu 18 Grad Nachtwerten. Morgen und übermorgen sind es wieder 25 bis 33 Grad, letztere nur im Süden und im Westen. Die Gewitterwahrscheinlichkeit ist morgen aber höher.
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0: Hier ist der Krone-Hit Verkehrscheck, powered by ÖRMTC. Wir starten im Burgenland, S31, in beiden Richtungen zwischen Oberpullendorf und Neutal. Nach einem Unfall gesperrt, bitte weicht da über die B50 aus. Niederösterreich, A1 Richtung Salzburg, kurz nach Haag, da ist ein Unfall passiert, 1 bis 2 Kilometer Stau die Folge. Wien, A23 Richtung Kagran am Knoten Prater, ist dagegen die Unfallstelle geräumt und der Stau, der löst sich auf. Oberösterreich, B145 in beiden Richtungen, bei Pinsdorf gibt es noch immer Arbeiten nach einem Crash, Stau noch vor allem Richtung Regau. Mit einem Zeitverlust von einer Viertelstunde. Und in Salzburg sind natürlich viele zum Electric Love Festival unterwegs. Auf der B158 beim Salzburgring gibt es immer wieder Stau. Rechne mit 20 Minuten mehr Anfahrtszeit. Wir wünschen dir eine gute Fahrt.
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3: Autos, die plötzlich auf der Autobahn in Flammen aufgehen. Passiert das eigentlich wirklich immer öfter? Ich bin der Flo vom Social Media Team mit dem Faktencheck. Die ASFINAG warnt, dass die Zahl der Fahrzeugbrände in Österreich deutlich gestiegen ist. 2024 und 2025 haben jeweils rund 300 Fahrzeuge auf Autobahnen und Schnellstraßen gebrannt, also fast eines pro Tag. Heuer sind bis Anfang Juli bereits 151 Fahrzeugbrände gezählt worden, obwohl die heißesten Monate, Juli und August, nämlich erst beginnen. Schuld sind allerdings meist keine Elektroautos, sondern die Hitze und klassische Defekte wie überhitzte Motoren, undichte Leitungen, überhitzte Bremsen oder Kurzschlüsse. Vor längeren Fahrten empfiehlt die ASFINAG deshalb dringend, Öl, Kühlmittel, Reifendruck und Bremsen zu kontrollieren. 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
0: Und weiter geht's mit den nächsten 10 Hits am Stück.
4: Wir

ohne Hit. 10 Hits am Stück. Das ist der fünfte Ray Dalton Blood Running. 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

0: Danke fürs Zählen von 1 bis 10. Gemeinsam sind wir stark. Krone Hit ist damit 10 jetzt am Stück. 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Ja, endlich Schulferien seit heute im ganzen Land. Ja, ihr habt es dafür im September eine Woche länger. Hoffentlich einmal da auch nicht schon spätherbstliches Wetter wie jedes Jahr mit Dauerregen und 12 Grad.
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0: Zeigt mir das aktuelle Wetter lieber. Die Landeshauptstädte, die melden 28 bis 31 Grad. Wow, am wärmsten in Bregenz. Die Nacht wird unspektakulär, teilweise ziemlich mild. Morgen Samstag viel Sonne. Am meisten zwischen Oberösterreich und Vorarlberg, sonst auch einige Wolken. Und am Nachmittag von Lienz über Klagenfurt bis Graz auch einzelne Schauer und Gewitter. Teilweise nur windig. Aber sommerliche 25 bis 33 Grad.
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0: Hier ist der Krone-Hit Verkehrscheck. Wir fangen im Burgenland an. S31 in beiden Richtungen zwischen Oberpullendorf und Neutal. Sperre aufgehoben, der Stau löst sich auf. Auch keine Probleme mehr in Niederösterreich. A1 Richtung Salzburg, kurz nach Haag. Die Arbeiten nach einem Unfall sind auch dort abgeschlossen. Oberösterreich, B145 in beiden Richtungen bei Pinsdorf. Da gibt es auch immer Arbeiten nach einem Crash. Stau noch vor allem Richtung Regau mit einem Zeitverlust von einer Viertelstunde. Und Salzburg. Viele sind zum Electric Love Festival unterwegs. Auf der B158 beim Salzburgring gibt es immer wieder Stau. Rechne mit 20 Minuten mehr Anfahrtszeit. Komm gut an dein Ziel. 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
2: Hi, hier ist Christian Mederich und hier kommt dein Update. Eine Platz verloren, Olivia Rodrigo Platz 5. Neu eingestiegen auf der 4, das ist Stupid Song. Olivia Rodrigo. Zwei Plätze gut gemacht, Be Her auf der 3. Von der 1 runter auf die 2 geht's für Taylor Swift. Einen Platz gut gemacht, Choose in Texas, neu zurück an der Spitze der US-Charts. 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
1: Dominik Jardin, gerade auf der Mainstage, eine Selfmade-DJ, bringt sich das Auflegen mit 16 selber bei, finde ich cool. Also, eigentlich könnte ich jetzt da live rüberschalten auf die Mainstage, aber was soll ich machen? Aber wirklich nur kurz, gell? Wir übertragen ja dann eh in 27 Minuten live vom gläsernen Krone-Hit-Studio. Aber warte, ich schau mal, was da gerade läuft. Achtung. Cool, oder? Ich glaube, dass da live dann los ist. Mama mia. Auf jeden Fall trifft Jasmin Eder Dominik Jardin vor ihrem Auftritt und sie verrät uns dabei, was das Besondere beim Auflegen vor so einer Menschenmenge ist.
2: Wenn dann die Masse dann vor dir steht, dann reißt sie dich ja mit und dann da kann gar nichts mehr schief gehen. Also das ist ja dann so, die ersten zwei Songs, da ist man ein bisschen nervös und wenn das dann funktioniert, dann ist das wie so eine schöne Zugfahrt.
1: Ja, Hügel heute live auf Krone Hit. Ich hoffe, du bist mit dabei. Wir bringen dir das Feeling vom Salzburgring rüber zu dir nach Haus. Hören tun wir jetzt die Swedish House Mafia. Gestern ja schon ihr großer Auftritt auf der Mainstage mit Greyhound.
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0: Mit deinen Lieblingshits am Punkt, um Punkt. Wir sind die meiste Musik und ich bin Ottavio Nuccio. Ciao ragazzi, sono le 8 minuten quarto, 7:45.
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0: Ein paar Wolken mehr in Tirol, in der Oststeiermark, ansonsten Pipi-Fan, es sollte eigentlich nichts mehr an Schauern nachkommen. Und bei nur wenig Wind bringt die Nacht 13 bis 18 Grad. Morgen Samstag der nächste Badetag, durchgehend wolkenlos von Vorarlberg bis Oberösterreich, zwischen Lienz und Graz, inklusive Klagenfurt, kann es am Nachmittag ein bisschen gewittern. So ähnlich auch der Sonntag. Die Hitze ist aber immer im Süden und im Westen heim. Vorarlberg, Tirol und Kärnten.
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0: Zwei Meldungen in diesem Krone-Hit-Verkehrscheck, powered by ÖRMTC. Die erste aus Oberösterreich, BN145 in beiden Richtungen. Bei Pinsdorf, das sind die Arbeiten nach einem Unfall vorbei. Der Stau löst sich auf Salzburg. Klar, viele sind zum Electric Love Festival unterwegs. Auf der BN158 beim Salzburgring gibt es immer wieder Stau. Rechne mit einer Viertelstunde mehr Anfahrtszeit. Wir wünschen dir eine gute Fahrt und jetzt in die Krone-Hit-Nachrichtenredaktion zu Felix Jäger.
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3: In die Debatte um die Wehrdienstreform kommt Bewegung. Bundeskanzler Christian Stocker ist jetzt offen für ein Kompromissmodell, nämlich ein 6+3 Modell. Der Wehrdienst würde dann bei 6 Monaten bleiben, plus 3 Monate Milizübungen. Damit kommt Stocker vor allem der SPÖ entgegen. Die Sparpläne bei Volkswagen in Deutschland dürften auch viele Unternehmen in Österreich treffen. 135 von ihnen haben Verbindungen zu VW. Alleine das sind tausende Arbeitsplätze. Die österreichische Autoindustrie ist stark von den deutschen Herstellern abhängig. Rutscht Volkswagen noch tiefer in die Krise, könnte das auch in Österreich viele Jobs kosten. Die österreichische Nationalbank hat das neu beschlossene Budget der Regierung analysiert und kommt zu dem Ergebnis, vor allem Geringverdiener werden belastet, vor allem durch die Erhöhung der Arbeitslosenversicherung. Die Nationalbank zweifelt auch daran, dass das Defizit bis 2028 tatsächlich unter 3% gedrückt wird und das EU-Defizitverfahren beendet wird. Und dann schauen wir noch zum Tennis nach Wimbledon. Da steht das Finale der Herren jetzt fest. Der Weltranglistenerste Jannik Sinner trifft auf den Deutschen Alexander Zverev. Sinner gewinnt sein Spiel gegen Novak Djokovic glatt in 3 Sätzen. Zverev seines gegen den britischen Shootingstar Arthur Ferry auch in 3 Sätzen.
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3: Viertelfinale Nummer 2 steht heute Abend auf dem Plan. Spanien trifft auf Belgien. Die Spanier haben im gesamten Turnier noch kein Gegentor bekommen. Auf Belgien kommt also einiges an Arbeit zu. Bei den Quoten, da sind die Spanier deutlicher Favorit. Es gibt eine 1,67er Quote auf einen Sieg der Spanier, auf den von Belgien eine 5,25.
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1: Hallihallo, wunderschönen guten Abend. Tag 2 vom Krone Hit Electric Love Festival. Wir sind bereit, die DJs sind bereit und ich hoffe, ihr zu Hause seid auch bereit.
2: Ich sagte, gestern war schon so unglaublich. Gestern so ein bombastisches Opening und ich habe danach echt so ein paar Minuten gebraucht, damit ich realisiere, was da gerade abgegangen ist. Mhm. Mit dem Orchester, unglaubliche Pyrotechnik, fettestes Feuerwerk, jetzt ohne Witz und ohne Übertreibung, was ich in meinem Leben gesehen habe. Und dann jetzt Swedish House Mafia. Also das war einfach ein maximaler Abriss gestern. Und heute geht's weiter. Und wir übertragen hier live auf Krone Hit.
1: Ja.
2: Mit Blick aus unserem gläsernen Studio.
1: Und wir starten das Ganze mit Ugel, den kennst du sicher. Der hat nämlich Bella Ciao geremixed.
2: Ja.
1: Das ist Bella Ciao, Bella Ciao, Bella Ciao, Ciao, Ciao. Der hat das geremixed, damit ist er natürlich steil gegangen. Nicht nur bei uns auf Krone Hit in den Charts richtig abgegangen. Der wird jetzt in Kürze hier auf der Mainstage performen und wir übertragen das Ganze und sind natürlich heute wieder live für dich da. Tita Lau, Nilix, wir werden all das, dieses gesamte Festival-Feeling, werden wir zu dir nach Hause bringen. Also sehr schade natürlich, dass du nicht hier bist, aber wir werden natürlich alles dafür geben, dass du zu Hause diese Gänsehaut spürst, die
2: oder
1: wir
2: wo auch immer du jetzt gerade bist, im Nachtdienst oder halt vielleicht bist du im Auto gerade oder im Taxi, am Weg vielleicht auch daher.
1: Perfekter dann Sound zum Vorglühen auch.
2: Lisa aus Kärnten, du bist auch schon ready, oder? Was ist so deine Mission jetzt?
3: Also ich will Gaude haben, ich will einfach nur eine richtige Bassmusik hören und einfach meinen Spaß haben einmal.
1: Ja, das wollen viele hier. Wir waren auch heute wieder ein, zwei Runden drehen hier auf dem Festivalgelände und die Stimmung ist wirklich geil. Die Leute sind alle so positiv drauf, nicht nur unfassbar gut gestylt, unfassbar gut aussehend, sondern auch alle einfach happy. Es ist wirklich so ein Wohlfühlort und alle sind hier nicht nur um Spaß zu haben, um zu feiern, sondern natürlich auch die geilen DJs live und hautnah mitzuerleben. Und da schalten wir jetzt in Kürze auch gleich auf die Mainstage.
2: Ja, zu Ugel. Ich bin schon gespannt. Ja. Jetzt werden jetzt gerade, switch gerade der DJ von vorher und jetzt kommt gleich der nächste Act.
1: Genau.
2: Wir können jetzt auch so einen virtuellen Rundgang machen hier über das Festivalgelände. Wir feiern hier auf so vielen Stages und übertragen jetzt direkt von der Mainstage. Also ganz egal, auf welche Musikrichtung du Lust hast, härter ist es zum Beispiel auf der Hardstyle-Bühne, auf der Q-Dance-Stage. Shutdown-Stage gibt es auch noch, den Club Circus, Star Club und so weiter.
1: Ja.
2: Und halt die Mainstage, wo gestern halt eben die Swedish House Mafia war. Ohne Witz, ich hatte Tränen, als sie plötzlich auf der Bühne war.
1: Ich hab's gesehen, du hast
2: aber es war
1: entweder
2: so
1: Zwiebel geschnitten oder es war einfach für dich so unglaublich. Ich glaube, ja, zweiteres. Was auch ziemlich cool ist, weil jetzt gerade dieser DJ-Wechsel eben gerade passiert auf der Bühne, dass uns auch erzählt wurde, dass diese DJ-Decks, die da eben auf der Bühne sind, teilweise von A nach B oder von rechts nach links sozusagen auf wie so eine Art Förderband gefahren werden,
2: ja,
1: damit der eine DJ quasi schon spielen kann und dann kommt der neue und jetzt gerade ist eben auch dieser Wechsel auf der Bühne. Wir sehen natürlich...
2: Ah, ich sehe ihn schon, schau mal, ich sehe ihn schon.
1: Ja, oh ja, das sagen, ist, wir sehen ihn eben nicht.
2: Oh ja, das ist der doch, oder? Weil die gehen da doch immer so ganz gebückt zur... Oh, schau, der ist doch ganz gebückt jetzt gerade hier zum DJ-Pult gegangen.
1: Okay, wenn du dir denkst, was sehen die zwei hier? Wir haben unser Studio, unser Gläserstudio direkt mit Blick auf der Mainstage und da ist eine Seite bei uns aus Glas und wir sehen wirklich heuer so nah wie noch nie direkt auf das DJ-Pult hin und ich muss sagen, ich sehe dort keinen Menschen, aber...
2: Aber es schlendert gerade einer noch so drüber.
1: Oh,
2: so
1: jetzt ist gerade die Love-Cam auf der Bühne, es ist ja das Krone Hit Electric Love und da werden immer Pärchen, wahrscheinlich Pärchen, eingeblendet und die sollen sich dann küssen. Ich hoffe, ich bete zu Gott, dass sie niemals die Kamera hierher ins Studio richten.
2: Da
1: muss ich
2: schlimm
1: laufen. So, ja. Ladies and Gents, ich glaube, es ist soweit.
2: Da gäbe es so einen Coldplay-Moment, oder?
1: Ja. Schnell weg aus der Kamera hierher ins Studio richten.
2: Das wäre echt schlimm.
1: Da muss ich laufen. So, Ladies and Gents, ich glaube, es ist soweit.
2: Da gäbe es so einen Coldplay-Moment, oder?
1: Ja.

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1: Es ist auch das Jahr 2026 das absolute Jahreshighlight hier am Salzburgring. Das Krone Hit Electric Love Festival. Drei Tage pure Ekstase, pures Feiern und abgehen hier mit den weltbesten DJs. Es ist mega.
2: So klingt das coolste Festival. Wir übertragen ja live hier von der Mainstage. Und weiß, es gibt hier ganz, ganz viele verschiedene Stages. Aber was halt eben auch noch episch ist, ist der Campingplatz. Das darf man gar nicht unterschätzen. Meine Schwester zum Beispiel, ich habe zu ihr gesagt, hey, möchtest du bei mir im Hotelzimmer schlafen? Und sie so, nein, sie will unbedingt am Campingplatz sein, weil dort geht es immer ab. Sie hat gesagt, es ist so eine eigene Stimmung und so ein eigenes Feeling. Und für sie ist es halt nicht normal, das Festival gehen, wenn man nicht auch am Campingplatz ist.
1: Ja, wir haben da zum Beispiel auch die Lea getroffen aus Frankfurt. Was ist denn für dich was du unbedingt am Campingplatz mit dabei haben musst?
3: Desinfektionsmittel.
4: Ich würde jetzt mal sagen Gaffer Tape, weil wir sind 3 Stunden am Festival und mein Schuh ist schon kaputt und ich glaube, da hätte es geholfen. Wir haben es nicht dabei.
3: Und ansonsten Kopfhörer, Ohrstöpsel, Schlafmaske und Energy Drinks.
4: Und geiles Essen, wir haben richtig viel selber mit. Ja. 20 gekochte Eier.
2: Okay.
1: Wow, ja. 20 gekochte Eier.
2: Fächer ist auf jeden Fall auch ganz gut oder so ein Mini-Handventilator, es ist wirklich heiß.
1: Ja, viele Typen hier, die das T-Shirt scheinbar vergessen haben am Campingplatz, wenn ich da so runterschaue.
2: Ja, aber nicht nur am Campingplatz, sondern hier jetzt vor der Mainstage. Wir haben ja so ein gläsernes Studio und ich muss sagen, stört mich jetzt nicht so. Siehst du denn einer mit dem schwarzen Cowboyhut und der schwarzen Jeans?
1: Ja, der gefällt dir wieder.
2: Ich habe den nur jetzt gesehen.
1: Genau.
2: Aber es sind so viele, also ich sage das ganz kurz an alle Mädels, es sind unfassbar viele trainierte Typen oben ohne da.
1: Ja.
2: Und wir sind seit 2014 immer da.
1: Ja.
2: Und es ist mir heuer wirklich, Captain Luke, noch nie so stark aufgefallen wie heuer.
1: Ja,
2: da ist irgendein Trend oder was ist da?
1: Also wenn du nachher kurz runtergehen willst, ein bisschen in die Crowd, ist kein Problem.
2: Ja, ja.
1: Wir sind auf jeden Fall für dich noch hier und übertragen live den Festival Sound von Üschel, Tita Lau, Nelix, wie sie alle heißen. Und freuen uns auf jeden Fall auf der Mainstage heute auch noch Armin von Buuren, der darf auch nicht filmen, Krone Hit Electric Love Festival. Und du hörst bei dir auf jeden Fall den Sound im Radio hier auf Krone Hit.
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5: Bregenz Spitzenreiter aktuell mit heißen 31 Grad noch. Dafür lebt es sich in Mönchkirchen am Wechsel mit 19 Grad ziemlich gechillt. Ich sehe auch keine Gewitterzellen mehr, also alles Paletti. Morgen und übermorgen badet das Land wieder. Die Hitze ist allerdings nur im Süden und Westen daheim bis zu 33 Grad bekommt's.
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5: Ein ganz schneller Krone-Hit-Verkehrscheck, powered bei ÖAMTC. Alles frei, gute Fahrt.
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1: Ja, da sind wir auch schon wieder. Und es gibt jetzt wieder den Live-Sound direkt von der Mainstage im Hintergrund. Üschel, der gerade mit Adore You auflegt. Yes.
2: Das heißt, alles, was du jetzt gerade hörst, kommt direkt hier aus seinem Mischpult von der Mainstage. Und schau auf jeden Fall auf unserem Instagram-Account vorbei. Siehst du auch einige Eindrücke hier vom Krone Hit Electric Love Festival. Jetzt live hier auf Krone Hit.

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1: Du hörst gerade Festival-Sound vom Allerfeinsten. Das ist der Sound direkt von der Mainstage. Jetzt gerade Ugel hier beim Krone Hit Electric Love Festival 2026 und wir sind so glücklich, dass wir wieder hier sein dürfen und aus dem gläsernen Studio übertragen dürfen.
2: Hey, wir haben den besten Blick auf eine springende Crowd hier jetzt gerade. Alle feiern es dann so ab und freuen mich schon so auf Armin van Buuren, der heute auch noch kommt. Mhm. Emma aus Ried im Innkreis, du bist das erste Mal da jetzt am Krone Electric Love Festival. Findest du es?
3: Es ist so cool, jeder ist so freundlich und ich freue mich, dass ich da sein darf und dass ich da sein kann und ja, es ist einfach ein Wahnsinn. Also geisteskrank.
1: Geisteskrank übrigens die Crowd auch hier. Wir durften jetzt gerade vor wenigen Minuten auf unserem Balkon hier oben gehen und T-Shirts in die Menge werfen. Die sind komplett eskaliert da unten. Die haben sogar menschliche Pyramiden gebaut, um die Chancen zu erhöhen auf diese T-Shirts.
2: Voll die Akrobaten nämlich. Und ich habe versucht, da hinzuzielen und jedes Mal
1: Das ist natürlich auch ein Highlight gewesen. Man sieht, Anita war wirklich nicht oft im Turnunterricht.
2: Hey, ich habe auch einen Dreier im Turnen gehabt.
1: Ja, welche Note? Und so sag mir noch, habt ihr nie werfen geübt?
2: Keine Ahnung.
1: Egal, die Schwerkraft hat es dann erledigt, dass das T-Shirt auch runterkam vom Balkon. Auf jeden Fall sehen wir hier den, mit dem perfekten Blick durchs gläserne Studio. Zu unserer Rechten ist dieses coole Riesenrad und zur Linken die Mainstage, wo eben gerade Ugel performt. Und wir haben heute auch noch am Start Tita Lau und Nelix. Die werden auf jeden Fall zu Hause noch ein bisschen für Festivalstimmung sorgen. Wir übertragen noch und jetzt gibt es ein kurzes Update für dich und wir sind gleich wieder da.
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5: Krone-Hit Electric Love Festival Besucher haben es trocken am Salzburgring, ebenso die Public Viewing Zuschauer beim WM-Viertelfinale. Ja, ganz Österreich hat es trocken. Manche brauchen auch danach keine Weste bei bis zu 18 Grad Nachtwerten. Morgen und übermorgen sind es wieder 25 bis 33 Grad, letztere nur im Süden und im Westen. Die Gewitterwahrscheinlichkeit ist morgen aber höher.
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5: Weiterhin kein Stau, kein Unfall, kein Blitzer. Wenn was in diesen Kategorien dabei ist, dann meldet uns das der ÖAMTC. Gute Fahrt!
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1: Ja, und da sind wir wieder und hören auch gleich nochmal hinein in die Mainstage zu Ugel, der gerade extrem abgeht. Das Coole ist, der legt jetzt gerade mitten in der Crowd auf. Wir haben immer wieder DJs, die das immer mehr mögen, dass sie da mitten in der Crowd stehen. Ja? Also richtig die Bühne, nicht wie du es kennst bei der Mainstage, sondern ein paar Meter weiter vorne, umgeben von Leuten. Geil, oder? Das ist doch mega.
2: Ich habe es gestern auch gesehen bei DJ Levi zum Beispiel. Das ist ja meiner Meinung nach der fescheste DJ, den es überhaupt gibt. Der ist da auch so mittendrin gestanden, weil ich eben schon die ganze Zeit auf der Mainstage gesucht. Wo ist er? Und dann war er einfach mittendrin und ich glaube, die fühlen das auch so richtig.
1: Ja.
2: Deswegen.
1: Ich stelle jetzt auf jeden Fall noch live bei dir auf Krone. Tita Lau kommt danach und auch Nelix übertragen wir natürlich. absoluten Festival-Sound. Und wir haben viele, viele Festivalgäste auch schon getroffen, die uns immer wieder erzählen, was ihnen am meisten taugt am Krone Electric Love Festival.
3: Das Dancing-Feeling, weil es einfach durch den Körper bebt und man denkt nicht, man ist einfach gut drauf und chillt sein Leben.
1: Ja, die Verena aus Tirol war das. Also die feiert das extrem. Und die Stimmung, die Leute, es ist herrlich hier. Deswegen gehen wir jetzt wieder zurück auf den Mainstage-Sound hier beim Krone Hit Electric Love Festival.

0: Das ist Ugel hier auf der Mainstage beim Kronit Electric Love Festival. Und du hörst diesen Sommersound, und der Sommersound, der passt perfekt hierher zum Festival. Denn die Temperaturen heuer so geil wie schon lange nicht
1: insane.
0: Mehr.
1: Insane. Weil ja, ab und zu regnet es mal ganz kurz, ganz ehrlich. Ich würde mir echt für heute auch so ein bisschen Regen wünschen, wenn es so unendlich heiß ist.
0: Ja, sorry.
1: Man sieht es auch an den Outfits. Viele sind dann einfach nur in so einem Bikini-Oberteil unterwegs. Und ganz viele Männer auch oben ohne. Und ganz, ganz viele auch gut durchtrainierte. Gott sei Dank hast du dann leider noch ankämpft.
0: Hat die Mama kein T-Shirt eingepackt? Das gibt's ja nicht.
1: Mich stört's jetzt nicht so.
0: Ja, ich zieh's nicht aus, weil ich will ja niemanden in den Schatten stellen.
1: Ja.
0: Nehme Rücksicht.
1: Sarah aus Schörfling, sag mal, welchen Plan hast du gegen die Hitze?
2: Natürlich habe ich nicht sehr viel angezogen. Dann der Plan, viel trinken, auch Wasser trinken. Und vielleicht irgendwann mal eine Eiswürfeldusche oder so.
1: Boah, Eiswürfeldusche.
0: Ja, die Eisbucket-Challenge könnten wir sonst wieder ins Leben rufen.
1: Ja.
0: Also Temperatur, Wetter perfekt, Musik natürlich auch perfekt. Ugel hörst du gerade im Hintergrund.
1: Das alles, was du jetzt gerade auf Krone Hit hörst, kommt direkt aus seinem Mischpult. Schau gerne auf Insta vorbei, dann siehst du, was hier abgeht. Auf der Mainstage beim Krone Hit Electric Love Festival.

0: Das ist der Mainstage-Sound hier auf Krone Hit von Ugel.
1: So ein bisschen Ibiza-mäßig, ja, finde ich. Er macht wunderschön hier zum Sonnenuntergang.
0: Alles
1: schon. Wetter ist ein Wahnsinn. Gestern war schon super heiß und sommerlich. Heute auch, morgen auch kein Tropfen Regen.
0: Oh yeah.
1: Hör, Alina aus Völklerbruck, warum liebst du denn das Krone Hit Electric Love Festival?
2: Weil es mein Musi ist. Drum and Bass ist sowieso mein Musi. Ich lieb's da. Da fühlt man sich gleich ganz anders. Also so viele Glücksgefühle kriegt man da.
1: Ja, Drum and Bass gibt es ja auch hier auf unterschiedlichen Stages. Also wenn du es ein bisschen härter möchtest, die Q-Dance-Stage mit ganz viel Hardstyle gibt es da auch.

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1: Geilo, geilo, geilo. Michelle war das gerade hier am Krone Hit Electric Love Festival. Jetzt nochmal mit One More Time.
2: Wahnsinn.
1: Sein Set beendet.
2: Die Crowd ist so mitgegangen. Wir haben ja aus dem gläsernen Studio den direkten Blick hier auf die ganzen Leute, die hier mitfeiern und jetzt auch gerade hier rumgesprungen sind, die Hände nach oben geworfen haben und einfach dieses schöne Gefühl jetzt gerade hier so aufgesogen haben. Was zeigst du mir da jetzt eigentlich?
1: Ich will dir eigentlich nur zeigen, dass es schon weitergeht im Programm, nämlich jetzt schon der nächste Act gleich angesagt wird.
2: Wahnsinn.
1: Ich höre
2: ein DJ nach dem anderen und ja. Armin van Buuren kommt ja heute Abend noch.
1: Ja, und Tita Lau steht in den Startlöchern. Die steht schon da.
2: Der streckt schon gerade seine Hände in die Höhe.
1: Tita in der Haus.
2: Streckt schon ihre Hände in die
1: und
2: Höhe.
1: Und jetzt bei euch daheim. Zu Hause.
2: Gibt es eine deine Witze auch in lustig, oder?
1: Doch.
3: Es lachen immer wieder welche über mich.
1: Das ist der Sound.
2: Über dich, nicht mit dir.
1: Vom Krone Hit Electric Love Festival. Und jetzt hören wir auf zu labern. Genieß Mainstage-Feeling hier. Wir übertragen live auf Krone Hit. Los geht's!
4: Let's go!

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1: Dieter Lau hörst du da jetzt gerade am Krone Hit Electric Love Festival. Unfassbarer Mainstage Sound, der da zu dir nach Hause ins Wohnzimmer oder in den Nachtdienst oder zu dir ins Taxi geschickt wird. Wir übertragen hier vom Festival.
2: Oliver aus Weizener Steiermark, sag mal, was war so dein absolutes Highlight bis jetzt?
3: Mein Highlight war, glaube ich, echt gestern die Eröffnungsshow. Dieses Brustbeben und diese Gänsehaut-Moment, unfassbar geil.
1: Ja, Gänsehosen beim Opening hatte ich auch, ja.
2: Gänsehosen?
1: Kennst du dich?
2: Nein, das kenne ich nicht. Aber ich glaube, die Amy aus Winterthur in der Schweiz wird das auch nicht kennen. Die ist extra aus der Schweiz näher gekommen. Und wie war das bei dir? Wie fandest du das Opening, Amy?
4: Ich fand das Opening mega. Da kam so viel Emotion hervor. Ich fand das einfach nur schön. Und es ist das erste Mal, dass ich hier bin. Und auch Swedish House Mafia, muss ich sagen, da hat man ein Stückchen Kindheit zurückgegeben.
1: Ja, eine kleine Zeitreise, ein bisschen Kindheit zurückgegeben, die Swedish House Mafia, sagt sie. Ja, es war wirklich geil. Das Opening war magisch und wir sind jetzt hier bei Tag 2. Ja, Dieter Lau am Start, Nilix dann schon in den Startlöchern ab 23 Uhr bei dir auf jeden Fall in den Lautsprechern und wir übertragen hier vom Krone Hit Electric Love Festival.
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1: Und weiter geht's mit dem wahrscheinlich geilsten Festival, das es in Österreich gibt. Das Krone Hit Electric Love Festival. Wir übertragen hier für dich live direkt von der Mainstage. Und da jetzt gerade Dieter Lau am Werk und die lässt hier ordentlich abgehen. Die Lasershow, wir sehen ja direkt zur Mainstage hin.
2: Und auch auf die springende Crowd jetzt gerade auch, um meine Vorfreude schon aufs Maximum, weil Armin van Buuren kommt ja heute Nacht noch.
1: Absolut.
2: Also, wow, der ist auch so super sympathisch. Den haben wir die letzten Jahre auch immer wieder mal getroffen und den einfach mal kurz interviewt oder halt kurz ein Foto oder sowas. Der war immer so nett.
1: Der ist wirklich immer chillig.
2: Echt sagen.
1: Wir sind ja seit 2014, glaube ich, hier. Ist einfach mal 12 Jahre und ich erinnere mich noch, ganz am Anfang sind wir hinter der Bühne mal und haben so eine Art Fotobomb mit ihm gemacht und sind einfach zu ihm hingelaufen und haben so ein Selfie gemacht. Wir schauen alle ganz faltenlos aus. Auch er noch, der hat dann auch in der Zwischenzeit schon Kinder gekriegt. Also Armin van Buuren gehört auch zu diesem Festival einfach dazu und vielleicht weiß er ja auch, wer wir sind.
2: Das glaube ich nicht. Aber naja, es könnte schon sein, weil er hat doch jetzt einen Song rausgebracht vor einigen Jahren.
1: Stimmt.
2: Und weißt du, wie der Song von Armin van Buuren heißt?
1: Weiß ich.
2: Einfach Anita.
1: Ja, ich weiß.
2: Und das werde ich nie vergessen. Er hatte die Weltpremiere am Krone Hit Electric Love Festival. Ich glaube, es war 2021 sogar.
1: Mit Timmy Trumpet gemeinsam ist dieses
2: Lied. Und der Track heißt Anita. Und ich weiß noch, wie er das dann einfach auf der Bühne performt hat und wie mir einfach die Kinnlade runtergefallen ist und meine Zunge dann so raus, so ausgerollt wie so ein Teppich. Ich war so, was, wie heißt denn ganz neuer Song?
1: Ja.
2: Einfach nach mir, WTF.
1: Ich glaube auch, er hat sich gedacht, Anita Bleidinger und hat das Bleidinger aber weggelassen.
2: Ja. Der Song ist mega. Ich hoffe, er spielt den Track heute auch noch, dann werde ich mal kurz eskalieren, aber...
1: Da freuen wir uns.
2: Ja.
1: Bis dahin,
2: Pinocchio,
1: Nilix hier auf Krone Hit. Genieß auf jeden Fall noch den Sound und schön, dass du mit am Start bist.

0: Dieter Lau ist das hier am Krone Hit Electric Love Festival. Das ist der absolute Festival-Sound. Zu dir nach Hause. Wir übertragen auf Krone Hit natürlich das Festival. Gestern, heute und auch morgen.
1: Mhm. Und kennst du die Feiern mit Freunden, wo ihr dann noch Monate später oder Jahre später noch euch super gerne zurückerinnert und sagst, Ma, weißt du noch, dieser eine Abend, weißt du noch, wir haben auch schon öfters Armin van Buuren gesehen. Heute ist er auch wieder auf der Mainstage, Headliner, und deswegen kann ich mich auch noch sehr gut zurückerinnern, als wir Armin van Buuren schon mal am Electric Love Festival gesehen haben und er dann zum Beispiel hier eine ganz bestimmte Nummer gespielt hat. Weißt du, wie diese Nummer heißt?
0: Ich weiß es.
1: Du weißt es?
0: Du weißt es auch.
1: Ich weiß es ganz genau. Achtung, er sagt's gleich. Gehört? Achtung, jetzt einmal. Einfach mein Name. Ich bin gespannt, ob er das heute droppen wird.
0: Ja, Anita gemeinsam, Armin van Buuren mit Timmy Trumpet. Und das hat er damals hier am Krone Hit Electric Love Festival zum allerersten Mal performt und gespielt. Also Weltpremiere gab's hier. Wir freuen uns natürlich auf Armin heute noch. Jetzt gerade Dieter Lau on stage, Nilix kommt danach.
1: Und Eva ist das allererste Mal hier beim Krone Hit Electric Love, hat bei uns Tickets gewonnen. Sag einmal, Eva, was steht bei dir heute noch im Programm?
2: Armin van Buuren steht auf alle Fälle auf unserer To-Do-List. Und auf das freue ich mich schon ewig, wirklich. Der hat mich einfach schon ewig durch meine Jugend begleitet. Es war klar, dass ich den unbedingt sehen muss.
0: Ja, das verstehe ich. Ja, da gibt es viel Vorfreude. Wir sehen das ganz gut. Die Party-People, die da unten jetzt eskalieren, direkt vor der Mainstage aus unserem gläsernen Studio.
1: Die springen ja auch. Und spürst du auch den Bass?
0: Absolut, der Bass.
1: Also unser gläsernes Studio mit Blick auf die Mainstage, es bebt. Also ich finde, es bewegt sich auch so ein bisschen.
0: Es vibriert auch ordentlich.
1: Ja.
0: Die Fensterscheiben hier. Also jetzt geht's wieder zurück und raus auf die Mainstage. Du hörst den Festival-Sound vom Krone Hit.

0: saugeil. Smack My Bitch, ab jetzt von Tita Lau, du hörst die Mainstage am Krone Hit Electric Love Festival. Geil ist das, wie die abgeht.
1: Coole Nummer. Und sie ist auch mega hübsch hier mit ihrer blonden, langen Mähne, wie sie da hier auf der Mainstage gerade auflegt. Und hier die ganze Crowd springt, wie ich das sehe, wenn ich da jetzt so runterschaue. Ja. Wir sind umgeben von so vielen, die auch richtig coole Outfits haben. Mhm. Wie zum Beispiel hier die drei Mädels, die da neben uns stehen. Bitte beschreib mal ganz kurz dein Outfit.
2: Wir haben weiße Boots an, Glitzerboots, knöchelhohe, eine Netzstrumpfhose in weiß, einen pinken Faltenrock, der auf der Seite einen Schlitzerl hat.
0: Ja.
2: Und jeder hat ein anderes weißes Glitzertop und Flügel haben wir natürlich.
1: Und im Gesicht habt ihr mega schöne Glitzersteine. Wie ist es so, habt ihr jedes Jahr dann ein anderes Outfit oder welche Outfits hattet ihr bisher schon?
2: Wir haben jedes Jahr, jeden Tag ein anderes Outfit.
3: Gut. Ich dachte schon, dass ich euch gesehen habe, dass ich im Himmel bin, weil auf einmal drei Engel auf mich zukommen. Was?
2: Gestern hat mein Ganzkörper-Jumpsuit, einen langen, in einer ganz kräftigen lila-blauen Farbe mit rosa.
1: Was erwartet uns dann morgen?
2: Morgen kommen wir in einem lila Spiegelfliesenkleid. Das ist schwer zu beschreiben. Muss man gesehen haben.
0: Oh, lila ist mittel, aber Spiegel gefällt mir.
1: Lila ist nicht deine Lieblingsfarbe. Besser wäre grün, glaube ich.
0: Die waren wirklich bezaubernd, diese drei.
1: Ich sag dir, so viele, die richtig coole Outfits haben. Ich habe zum Beispiel jetzt gerade vorher auch einen gespottet da in der Crowd. Ein Typ in einem rosa Traum von Einhörnern. So ein kompletter rosa Anzug, also Hose und Sakko. Ganz viele Einhörner sind drauf und in der Hand hat er auch ein Steckenpferd gehabt. Oder so transparente Glitzerkleider habe ich schon gesehen. Bei einer war es so, dass die unter diesem transparenten Glitzerkleid, Captain Luke, bitte kannst du kurz mal?
0: Ja, ich höre dir
1: bitte ein bisschen
0: zu.
1: Aufmerksamkeit, du schaust nämlich gerade in die Crowd.
0: Ich schaue in die Crowd hinunter und schaue die Leute, die winken, hallo.
1: Unter diesem transparenten Glitzerkleid hatte sie nichts an.
0: Sag warte mal, deswegen, ich schaue ja auf sowas gar nicht. Ja. Mir ist es gar nicht aufgefallen, aber schöne Augen hatte sie.
1: Und viele Typen auch oben ohne, teilweise auch mit Glitzergel, wo ich mir immer denke, so Glitzergel, weil da kriegst du ja dann auch nach 4 Tagen nicht mehr raus.
0: Also oben ohne ist wirklich das Wort, ist das ein Wort oben ohne oder wenn es zwei sind, ist mir wurscht. Das ist wirklich die Überschrift für die Anita für dieses Festival. Es ist natürlich auch super cooles Wetter, wir freuen uns, dass es nicht regnet, sondern warm ist, aber es ist so warm, dass viele Typen vergessen, wenn sie vom Campingplatz hierher kommen, dass sie ihr T-Shirt mitnehmen und sind dann alle knockert oben.
1: Ja, aber ich muss auch sagen, sehr, sehr viele, ich würde mal sagen 80% sind wirklich ansehnlich. Ernsthaft jetzt?
0: Ja,
1: hätte ich mir nicht gedacht. Ja, du hast Gott sei Dank einmal an.
0: 20%.
1: Ja, du bist der andere Part hier. Ja,
0: das ist okay.
1: Okay.
0: Ich überzeuge anders. Jedenfalls, es ist unglaublich, wie die Crowd hier abgeht. Tita Lau jetzt gerade auf der Mainstage und zu der schalten wir jetzt auch wieder zurück. Es ist das Krone Hit Electric Love Festival.

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2: Was war das für eine Show? Unfassbar, wie Tite Lau jetzt hier gerade abgerissen hat auf der Mainstage. Wir übertragen natürlich dieses Festival heute und morgen noch zu dir direkt nach Hause.
3: Sie wird sich jetzt wahrscheinlich jetzt auch dann treffen mit ihrem Freund. Übrigens, James Hype ist das. Sie hat jetzt gerade auf Instagram vor 2 Stunden, also kurz vor ihrem Gig, als sie schon hier in Salzburg gesessen ist, Backstage, hat sie ein Posting gemacht, gemeinsam mit ihm.
2: Cool.
3: Dass sie also da zusammen auflegen.
2: Tite Lau und James Hype, scheinbar ein Paar, vielleicht ist er ja auch hinter der Bühne.
3: Nein, scheinbar ein Paar. Ich meine, sie schmusen direkt da auf der Stage.
2: Ja.
3: Also, ich meine.
2: Es schmusen viele hier,
3: ja,
2: die offiziell nicht zusammen.
3: Scheinbar ein Paar, okay.
2: Ja,
3: weiß ich, wie das bei dir so ist.
2: Es ist ja, na, ich bin glücklich verheiratet. Und es ist ja hier das Krone Hit Electric Love Festival und da schmusen auch die ganze Zeit überall Leute.
3: Ja, jetzt
2: Leute.
3: Ist gerade die Kiss Cam, weil wir jetzt gerade auch einen Wechsel hier auf der Mainstage haben. Immer wenn halt so der nächste DJ kommt, dann werden halt verschiedene Leute hier aus der Crowd gefilmt.
2: Genau so ist es.
3: Hey, warum werden wir jetzt gerade gefilmt?
2: Schnell weg. Auf gar keinen Fall. Ich bin noch immer verheiratet. Und weil du nachgefragt hast, Anita, Spanien hat 2-1 gegen Belgien gewonnen.
3: Ich habe nicht gefragt,
2: aber okay. Okay, ich dachte, du wärst das gewesen. So.
3: Ich hoffe, Norwegen gewinnt die Weltmeisterschaft.
2: Okay, ich richte Erling Haaland aus. Jetzt geht's weiter hier mit Nelix auf der Mainstage am Krone Hit Electric Love Festival.

0: Ich glaube, der braucht noch ein bisschen. Er schaut ein bisschen aus wie so ein Techniker.
1: Du musst auf Play drücken.
0: Der hat jetzt, glaube ich, auch nachgefragt, auf welchen von diesen ganzen Playern er drücken muss.
2: Nämlich. Nein, der weiß das natürlich.
0: Er hat doch jetzt umgedreht und da nachgefragt. Aber jetzt geht's los, ja?
2: Jetzt geht's los.
0: Mit seinem weißen Shirt, Brille hat er auf. Schaut nicht aus wie so ein typischer DJ, finde ich. Also ich sag nur DJ Levi, schaut sich den unbedingt mal an, wie der halt aussieht.
2: Der schaut auch nicht aus wie ein typischer DJ.
0: Nee, wirklich nicht, weil das unfassbar gut aussehend ist, nämlich.
2: So.
0: Ob er es jetzt hart beginnt
2: die
0: eigentlich?
2: Die ganze Bühne ist in Rot, nur das Electric Love Herz leuchtet. Und in Kürze geht's los. It's just a party, Daddy. Geil, viel Spaß!

0: bitte, wie sehr reißt Nelix gerade hier ab auf der Mainstage?
1: Das macht doch richtig Spaß, ihm zuzuschauen, weil er fühlt nämlich seinen Sound komplett. Wenn du das jetzt gerade hörst, hier, ganz egal, wo du jetzt gerade bist, im Auto zum Beispiel, fühlst du, als wärst du jetzt gerade mitten drinnen. Du siehst die Straße vor dir, nein, du siehst einfach eine mega große, springende Crowd und vor dir die Mainstage, Pyrotechnik und halt hier die ganzen Feuerwerke und diese LED-Schirme und sowas. Also es ist einfach so mitreißend und er fühlt es halt einfach auch voll, oder?
0: Absolut. Das ist das Krone Hit Electric Love Festival. Nelix gerade auf der Mainstage. Und falls du im Auto fährst und hinterm Steuer sitzt, mach bitte nicht die Augen zu.
1: Stell dir vor, dass
0: du auf einer Bühne. Ja, aber die Beifahrer und die hinten sitzen, die dürfen sich das vorstellen.
1: Fühl dich so, als wärst du jetzt mitten dabei. Jetzt.
0: Absolut. Wir sind absolut begeistert auch, wie der Typ hier abreißt.
1: Voll. Er schaut ein bisschen aus wie ein Informatiklehrer, finde ich.
0: Ja, aber dafür gibt er ganz schön Gas. Das muss
1: wirklich?
0: Ich sagen.
1: Jetzt gibt's gleich den Drop. Du hörst jetzt gerade das Krone Hit Electric Love Festival live hier auf Krone Hit.

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1: Weil das reißt ja mit, so, ne? Aber das ist nur bei seiner Musik so. Also dieses ausschließliche Bum, Bum, Bum, das kann ich nicht haben. Der Unterschied zwischen dem Bum, Bum, Bum ist, dass das nicht nur Rhythmus, sondern Musik ist. Meine Musik, die ich höre, ist Opernchöre, Jimi Hendrix und Nix. Nee,

0: Nelix hier auf der Mainstage. Es ist das Kronehit Electric Love Festival.
1: So cool, dass du dabei bist. Und Wahnsinn. Jetzt hier deutscher DJ, 51 aus Hamburg, falls du den nicht kennen solltest. Der reißt gerade komplett ab. Und ich finde es halt einfach so witzig, wenn du nicht kennst und nicht weißt, wie er ausschaut. Ich finde, er schaut einfach aus wie so ein Informatiklehrer, könnte auch ein Mathelehrer sein,
0: ja,
1: der aber komplett Stimmung macht. Er springt die ganze Zeit, bewegt sich. Und was ich auch richtig toll finde, ist, dass er im Gegensatz zu anderen einfach auch richtig viele Party-People einfach auf die Mainstage rauflässt, damit sie dort gemeinsam eben abfeiern. Also
0: genau.
1: Tanzen, springen, haben einfach Spaß, haben Lebensfreude. Also er ist sowas von drinnen.
0: Wirklich, absolut cooler Typ, hat einfach so ein weißes T-Shirt an, eine Brille drauf und wirft immer wieder, wir glauben es sind Socken, wirft immer wieder so Socken zu den Ersten, die in der Reihe stehen. Also der fühlt es komplett.
1: Der fühlt es komplett und steckt mich auch voll an einfach.
0: Ja, ja.
1: Ich schaue dem richtig gerne zu, wie er abgeht. Weil du kriegst es ja auch einfach mit, manche DJs sind da ja so ein bisschen smoother und genießt das anders. Und er ist einfach komplett drin. Was zieht er jetzt sich jetzt eine Jacke an? Ist das sein fucking Ernst?
0: Von mir hüpft die ganze Zeit, dem kann er gar nicht
1: kalt sein.
0: Mir ist so süß. Aber ich finde ihn so sympathisch,
1: der
0: Typ.
1: Der Typ ist wirklich super sympathisch.
0: Down to Earth, Nelix hier am Kronehit Electric Love Festival. Der Mainstage-Sound kommt direkt zu dir nach Hause. Und wir hoffen, du spürst das Ganze ein bisschen. Schaut euch gerne Bilder an auf unserer Insta-Page.

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gehört. Und als er das nächste Mal hinkam, hatte er Nelix an. Also das hat vom Alter her überhaupt nichts zu sagen. Ja, weil da in allen die Kraft steckt, ne? Da die dann diese Power drin haben. Ne? Und überall da, wo die Energie drin steckt, wo man sieht, da steht jemand hinter, die Musik ist gut. Die Musik ist gut.

0: Nelix ist es hier auf der Mainstage beim Kronehit Electric Love Festival 2026.
1: Der macht so gute Laune, wirklich. Also ich bin so richtig gehypt jetzt gerade, weil ich dem Zuschauer wieder abfeiert, wieder springt, wieder einfach gute Laune verbreitet. Mhm. Crazy, weil der war gar nicht so auf meinem Radar. Mein großes Radar war ja Swedish House Mafia oder
0: Armin van Buuren.
1: Ja, ja, du bist nicht auf meinem Radar, Captain Luke.
0: Gott sei Dank.
1: Ja. Paul Kalkbrenner, es sind ja einfach noch so viele Highlights, die jetzt noch kommen. Das sind nur mal heute. Schau mal, dann morgen übertragen wir dann auch live auf Krone Hit hier vom Krone Electric Love Festival. Also ich finde den Typen wirklich cool.
0: Absolut. Nelix jetzt gerade on the main stage. Und die Verena haben wir getroffen. Es sind ja unfassbar viele Partygäste hier, Krone Hit Hörerinnen und Hörer auf dem Festival. Wie würdest du denn, liebe Verena, das Festival beschreiben?
2: Sehr viel schöne Menschen. Und es ist einfach... Es ist eine ganz andere Experience wie am Nova oder wie am Frequency zum Beispiel. Es ist viel mehr Glitzer, es ist viel mehr Bling, es ist so eine kleine Traumwelt, so darf ich es beschreiben.
0: Absolut, hier kann man nämlich so wirklich so dem Alltag entfliehen. Ich finde es immer cool, wenn man irgendwo den Fuß draufsetzt, dann bist du hier in dieser Welt und hier gibt es einfach nur gute Laune, nette Leute, es wird viel geschmust. Geile Musik.
1: Man kommt auch ganz schnell ins Gespräch mit
0: Absolut.
1: So vielen. Das geht so schnell und jeder ist einfach gut drauf. Das macht einfach Spaß.
0: Ja, die Alina hat es auch vor unserem Mikro geschafft aus Vöcklabrunn. Alina, erzähl mal, wie geht's denn dir hier am Kronehit Electric Love Festival?
3: Das muss man gesehen haben. Man erzählt es zwar, aber man muss gesehen haben, weil man kann es nicht beschreiben, das Gefühl, wenn man da ist.
0: Ja, das kenne ich. Ja. Das muss man wirklich erlebt haben, damit man weiß, wovon man spricht.
1: Das kennst du von anderen Situationen, oder?
0: Viele Frauen haben das schon gesagt.
1: Ja, das muss man gesehen haben bei dir, oder was?
0: Wenn wir über das Festival gesprochen haben.
1: Genau.
0: Also Alina, I feel you. Und es sind so viele Leute hier, nicht nur aus Österreich, die kommen von überall her.
1: Ich habe eine Brasilien-Flagge schon
0: gesehen.
1: Die Norwegen-Flagge habe ich auch gesehen.
0: Ja, ich glaube, Italien war mit dabei, Portugal war mit dabei.
1: Deutschland, Schweizer sowieso.
0: Ja, klar.
1: Hast du die eine riesengroße Deutschland-Fahne gesehen, die da am Campingplatz
0: hängt? Das war ein Statement.
1: Und das sieht man bis hierher zur Mainstage. Also, wow.
0: Ja, ist ja cool. Die Leute können ruhig stolz sein, wo sie herkommen, aber was wichtig ist, dass sie dann immer zu uns nach Österreich kommen natürlich. Zu uns an den Salzburgring, hier zum Krone Hit Electric Love Festival, wo Nelix gerade abgeht.
1: Bei bestem Wetter. Auch morgen wird es super heiß und bademäßig. Also, das hatten wir schon lange nicht mehr. Sonst war immer so ein Tag, der immer verregnet war. War aber auch ganz chillig.
0: Das stimmt, aber die Regenponchos, die lassen wir in den Kisten. Müssen wir nicht verteilen.
1: Ja.
0: Jetzt könnten wir Badehosen raushauen eigentlich. Oder Bikinis.
1: Das kleine Höschen. So Eierzwicker, Lucky. Das verteilen wir.
0: Okay, wir gehen noch ins Brainstorm, was wir nächstes Jahr in die Menge werfen.
1: So, und jetzt so ein Nelix, cooler Sound jetzt einfach.
0: Absolut.
1: Nicht mehr so blöd herumlabern.

0: Neelix gerade hier am Krone Electric Love Festival. Du hörst den Sound von der Mainstage. Und es sind so viele Partygäste hier. Unfassbar, wie viele Leute da mit uns gemeinsam abfeiern. Wir übertragen ja hier aus unserem gläsernen Studio und sehen perfekt nicht nur auf die Mainstage, sondern auch auf die tausenden Menschen.
1: Ja, die Crowd, die springen ja auch die ganze Zeit und strecken die Hände in die Höhe. Ja, Wahnsinn, das eskaliert einfach so, aber so positiv eskaliert einfach. Ja. Wir vergessen einfach den Alltag und genießen einfach jetzt gerade den Moment. Das angenehme Sommerwetter, der Sound, umgeben von lauter gut gelaunten Leuten.
0: Absolut. Der Franz aus Wien zum Beispiel ist schon seit 9 Jahren am Krone Hit Electric Love Festival.
2: Weil es einfach eine geile Musik ist, geile Leute und geile Stimmung und mit den richtigen Leuten ist einfach super.
0: Ist einfach geil. Absolut. Die Lena aus Niederösterreich, was ist denn für dich so besonders am Krone Hit Electric Love Festival?
3: Die Leute und es ist einfach immer lustig und die Top-Stimmung einfach.
0: Es ist so, die Leute kommen her, um mit anderen Leuten eine gute Zeit zu haben. Das ist schon leiwand, finde
1: ich. Ich glaube, du könntest auch alleine daherkommen und einfach hier abfeiern.
0: Ja. Würdest du alleine herfahren, aber nicht alleine nach Hause fahren?
1: Ja. Vielleicht. Hey, wir müssen unbedingt mal auf den Campingplatz, um mal so ein paar Zeltkontrollen zu machen. Traust okay. du dich das?
0: Dass du ja, so wie bei MTV Room Raiders damals. Ja. Mit so einem Blaulicht schauen und irgendwas. Ja. Na, lieber nicht.
1: Über die Matratze ja. so drüber leuchten, ob da irgendwelche Flecken sind.
0: Ja, das müssen wir mal machen.
1: Ja, aber würdest du dich trauen, am Campingplatz einfach random in irgendein geschlossenes Zelt hineinzugehen?
0: Geschlossen weiß ich nicht.
1: Schon 5 so kleine Euro.
0: Privat. Okay, ich mach's.
1: 3 Euro, okay, passt.
0: Okay, ich mach's für 0. Nein, aber schauen wir mal. Vielleicht gibt es auch Dinge, die ich gar nicht sehen will.
1: Jeder hat seinen Preis.
0: Genau, jetzt wieder zurück zu Neelix hier auf der Mainstage.

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1: Wahnsinn, Nelix hat hier wieder abgerissen auf der Mainstage. Es ist das Krone Hit Electric Love Festival 2026 und wir übertragen natürlich das Festival direkt zu dir nach Hause, zu dir in die Badewanne, auf die Wohnzimmercouch oder vielleicht sogar ins Taxi. Vielleicht bist du unterwegs zum Vorglühen jetzt gerade. Wir sind mit dabei.
2: Und verpasst auch keine Sekunde hier vom Festival. Vielleicht sehen wir uns ja auch morgen dann. Ganzen Acts, ich freue mich schon extremst auf Dimitri Vegas, Tobi Romeo kommt, Paul Kalkbrenner, Bund ist am Start, René Rodriguez und so weiter auf so vielen Stages.
1: Ja. Absolut. Und der heutige Abend wird auch mit einem Banger beendet, nämlich DJ Diesel. Sagt dir Shaquille O'Neal etwas?
2: Es ist eher so ein Männerding, glaube ich.
1: So ein Männerding, ist ein ehemaliger NBA-Basketballspieler,
2: ja,
1: der ungefähr doppelt so groß ist wie du.
2: Ja.
1: Und der
2: über 2 Meter,
1: kommt
2: oder?
1: Einfach mal hierher und legt noch auf heute am Abend. Ich glaube, um 2 Uhr startet sein Set. Da werden wir uns dann wahrscheinlich auch noch hinhauen. Also es ist ein unfassbares Line-Up auch heuer wieder. Es ist wirklich so geil, das Krone Hit Electric Love Festival setzt jedes Jahr einen drauf. Da war gestern zum Beispiel die Swedish House Mafia, die sogar Anita Ableidinger Tränen in die Augen
2: gebracht hat. Ich habe nochmal nachgeschaut, das war 2012, als ich sie das letzte Mal gesehen habe.
1: Ja.
2: Und jetzt gestern wieder. Und sie kamen da auf die Bühne, auf die Mainstage. Ich sage dir, ich hatte Gänsehaut nonstop. Ich hatte Tränen in den Augen und sie haben einfach alle ihre Hits gespielt.
1: Ja, ich hab's gehört, wie du mitgesungen hast.
2: Ja, Save the World.
1: Ja, da hatte ich dann auch Tränen in den Augen, als du gesungen hast.
2: Danke.
1: Vor Freude, als es wieder vorbei war.
2: Ich hab's auf Insta, also ich habe mein Gejaule auch auf Insta gepostet.
1: Das war wirklich herrlich.
2: Was du das auch geben möchtest.
1: Und den Festival Sound gibt's natürlich eben morgen wieder für dich. Ab 20.30 Uhr starten wir mit Bund. Ich freue mich mega über Bund. Den habe ich ja mal live gesehen in der, bist du bereit, Rapid-Kabine. Da hat er in der Kabine
2: sich umgezogen.
1: Im Stadion, nein, aufgelegt. Und da waren nur so ein paar wichtige Leute und auch ich.
2: Ja.
1: Und so nah dran war ich Bund noch nie. Morgen ist dann die neue Runde. 20.30 Uhr sind wir auf jeden Fall morgen wieder da. Wir freuen uns, wenn du einschaltest und mit uns ein bisschen abfeierst. Und natürlich nicht vergessen, unbedingt auch auf Krone Hit Insta schauen, auf unsere Insta-Page.
2: Da gibt es die Bilder dann dazu, was wir dir jetzt hier versuchen auch
1: absolut
2: irgendwie zu erklären.
1: Ja. Also, wir freuen uns, wenn du wieder dabei bist. Auf jeden Fall jetzt noch eine schöne und gute Nacht und unbedingt morgen wieder einschalten. Wir freuen uns. Ciao.
2: Tschüssi.
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